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1: Good morning in the morning, friends. Schönen Dienstag, 6 Uhr, wir sind da. Wir sind Anka, ich und Jasmin.
2: Ich weiß nicht, ob man da auch guten Morgen sagen kann, ehrlich gesagt. Ich habe das Gefühl, es liegt so ein extra grauer Schleier über Deutschland heute Morgen. Also irgendwie die depressive Stimmung ist da, oder? Also
3: checke.
1: Boah, ich bin richtig abgefuckt.
2: Ja, ich habe das Spiel nicht mehr komplett geguckt, weil dann als Verlängerung klar stand, war ja irgendwie schon 12:30. Ich war so, Digga, ich muss in 4 Stunden aufstehen, Bruder.
3: Ich bin 8 oder 8:30 oder so pennen gegangen, also richtig früh. Und dann war ich so 12:30 wach und war so, boah, mal eben gucken, wie hoch wir gewonnen haben. Und dann habe ich so gesehen, das Spiel läuft noch. Ich dachte, oh wei, ja, das
2: Hochmut
3: heißt nichts Gutes.
2: Kommt vor dem Fall, ne? Also ich glaube, alle hatten eine große Hoffnung. Jetzt stehen wir da, wie so begossene Pudel. Scheiße.
1: Ja, egal.

0: Troye Sivan ist das mit Take Yourself Home.
1: Wie ist die Stimmung hier? Zicke-Zacke, Zicke-Zacke? Schlecht.
2: Ja, ja. Ich glaube, so könnte man es auf jeden Fall beschreiben nach dem WM-Aus gestern gegen Paraguay. Stimmung in Bremen war auf jeden Fall auch nicht so geil. Wir haben in der Überseestadt mal gefragt, eigentlich voll das geile Setting am Europa-Hafenkopf. Aber hat trotzdem nicht gereicht.
3: Es ist frustrierend, um das mal so zu sagen. Frustrierend! Wir haben verkackt. Verkackt!
4: Wenn man so oft nicht trifft, dann hat man es auch nicht verdient am Ende. Ne? Das ging schon die ganze WM so. Man war einfach nicht überzeugt, dass man die Spiele auch ziehen kann dann am Ende. Ne?
5: Die Stimmung ist im Keller auf jeden Fall.
0: Ja, richtiger Dreck. Public Viewing in der Überseestadt auf jeden Fall enttäuschend. Ich meine, selbst bei mir zu Hause auf dem Sofa war es sehr enttäuschend.
2: Genau.
0: Aber ja, ich glaube, der eine Kollege hat das schon sehr gut zusammengefasst.
6: Jetzt 4 Jahre erstmal Ruhe, ne? Schade, Marmelade.
0: Schade, Marmelade. Verkackt. Naja, das war's mit der Weltmeisterschaft für Deutschland.

0: Also ich weiß nicht so richtig, wie das hier funktioniert in diesen ganzen Redaktionsgebäudekomplexen Labyrinthgedöns. Ihr müsst euch das so vorstellen, wir sind Bremen Next, wir haben hier unseren Bereich in so einem sehr großen Haus, dann gibt es ja auch Bremen 4, Bremen 1, hier ist das Fernsehen, Buten und Binnen.
1: Alle unter einem
0: Und
1: da.
0: Jeder hat eine eigene Küche und ich will nicht übertreiben, aber ich glaube, ich habe vor 6 Jahren mal diesen Becher mit in unsere, einfach so ein Werbebecher, aber ich habe den mal vor ungefähr 6 Jahren mitgebracht zu Next, weil ich habe einfach so mal alte Becher aussortiert, habe ich da reingestellt, interessiert eh keinen. Und jetzt gerade musste ich mir einen Becher aus der Küche bei Bremen 1 holen, weil wir hier gerade nebenan sitzen und auf einmal sehe ich diesen Becher.
1: Ja, original.
0: Ich denke, Bruder, was machst du denn hier?
1: Original, selbe Experience hatte ich auch vor ein paar Wochen und ich glaube, das Geschirr wandert halt einfach.
0: Ja,
1: also es kommt
0: aber
1: von uns hinten, unsere Planungsleute.
0: Aber es ist wirklich sehr weit, also der Weg von unserer Bremen Next Redaktion bis hier zu der Bremen 1 Redaktion, ist wirklich weit.
1: Das stimmt, oder es ist so ein bisschen Backroom-mäßig. Einfach, dass so jemand durchgreift in dem Regal quasi und dann bei uns in die Redaktion. Und
0: das wäre eine Option. Oder so wie bei Toy Story, wenn das Licht ausgeht, kommen die so, machen so Party, die Becher und verteilen sich schnell wieder.
1: Ja.
0: Aber schön dich zu sehen, Bruder. Lange nicht gesehen. Mein Becher.

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0: Tate McRae war das um 6:30.
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2: Für Deutschland ist die Fußball-Weltmeisterschaft vorbei. Nach dem Elfmeterschießen war der Traum mit 3:4 dann endgültig vorbei. Paraguay hat uns einfach den Rest gegeben. Lange stand es 1:1 und in der Verlängerung wurde das 2:1 von Deutschland dann wegen Foulspiel aberkannt. Die Niederlande sind auch raus. Am Ende stand es im Elfmeterschießen gegen Marokko 2:3. Eine Runde weiter ist dagegen Brasilien. Die Mannschaft hat gestern mit 2:1 gegen Japan gewonnen. Nach den tödlichen Schüssen auf 6 Menschen in einer Jugendhilfeeinrichtung in Stade haben Bundespräsident Frank-Walter Steinmeier und Bundeskanzler Merz erschüttert reagiert und den Angehörigen ihr Mitgefühl ausgedrückt. Hintergrund war offenbar ein Streit ums Sorgerecht. Alle Opfer haben beim Jugendamt oder in der Jugendhilfe gearbeitet. Der mutmaßliche Täter, ein 45-Jähriger, wurde festgenommen. Der Bremer Senat wird den Bremerhavener Haushalt genehmigen, trotz Bedenken. Das geht aus einer Senatsvorlage hervor, die Buten und Binnen vorliegt. Demnach ist von der Stadtverordnetenversammlung beschlossene Haushalt formal nicht zu beanstanden. Der Senat bezweifelt allerdings, dass die Pläne realistisch sind. Und das Wetter heute ist ja relativ kühl und ja trist. Wir haben zwischendurch auch einige Schauer und es sind auch Gewitter möglich. Die Temperaturen steigen aber doch noch relativ hoch auf so 28 Grad.
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0: Na, wenigstens ist Holland eben auch noch rausgeflogen.
2: Boah, Alter, richtig Auge gemacht
0: das
2: hier.
0: Das tröstet mich jetzt zwar nicht doll, aber so ein kleines bisschen.
2: Was kommt als nächstes?
0: Was meinst du?
2: Wer ist als nächstes dran?
0: Oh, Frankreich heute Abend wäre auch noch gut.

Die erste Tour ist vorbei. Jetzt gibt es so eine kurze Spätsommerpause und dann geht es direkt schon wieder los. Und zwar für Khalid. Der war jetzt einmal unterwegs in den USA und hat tatsächlich vor genau 4 Tagen sein letztes Konzert gespielt in Kalifornien, in Berkeley, falls ihr das kennt. Davor war er noch in Los Angeles, San Diego und so weiter und so fort. Eine sehr, sehr lange Liste, einmal komplett durchs Land getingelt. Jetzt ist gerade Pause angesagt. Vielleicht guckt er sich auch noch ein paar WM-Spiele an in den USA bei sich zu Hause. Ich weiß es nicht, was der Kollege so vorhat. Vielleicht macht er auch neue Musik. Was ich aber weiß ist, er kommt dann, wie ich gerade schon meinte, auch noch auf die 2. Runde seiner Tour. Da geht es dann einmal den Rest der Welt besuchen und er macht auch Halt hier bei uns in Deutschland. In Berlin ist er am 13. Oktober. Amsterdam könnte man natürlich auch machen, da ist er einen Tag vorher. Oder Kopenhagen ist eigentlich auch alles ganz geil. Ich bin auch immer so, dass ich, wenn ich so Konzertdaten sehe, dass ich eigentlich immer als erst denke, ja okay, fahre ich halt nach Berlin. Aber Amsterdam oder Kopenhagen könnte man eigentlich auch mal machen, wenn man Khalid sehen will. Wie gesagt, da ist er im Oktober, World Tour. Ihr könntet natürlich auch noch Melbourne, aber das ist vielleicht ein bisschen weit nach Australien. Könnt ihr euch noch überlegen, wie gesagt, im Oktober ist Khalid hier bei uns in Deutschland und jetzt gibt's ihn für euch bei Bremen Next zusammen mit Alok. Das ist Dive Into Me.

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0: Deutschland ist raus. Das war's mit der Weltmeisterschaft. Ihr werdet es mit Sicherheit schon mitbekommen haben. Gestern Nacht oder heute Nacht haben sie verloren gegen Paraguay im Elfmeterschießen. Wir schalten jetzt rüber in die USA nach Winston-Salem zu unserem Reporter Martin. Der ist nämlich da vor Ort, wo die Nationalmannschaft gleich wieder ankommt. Martin, wie ist denn da aktuell die Lage? Wenn da, weiß ich auch nicht, schon die Koffer gepackt und abgebaut, stehen da viele traurige Leute um dich herum. Wie sieht's aus?
1: Ja, beim Hotelpersonal ist das so. Es wird alles dafür vorbereitet, dass die Mannschaft jetzt ganz schnell die Heimreise antritt. Es wird noch eine Pressekonferenz geben. Da wird Rudi Völler, der DFB-Sportdirektor, sicher teilnehmen und nochmal die Bundestrainerfrage beantworten und versuchen, die wegzuföllern. Was ihm schwerfallen wird, weil die Fragen natürlich nicht leiser werden. Die werden immer lauter. Und dann wird die Mannschaft sich in den Flieger setzen nach Deutschland, nach Frankfurt. Und die Spieler werden dann in alle Himmelsrichtungen sich in den Urlaub begeben.
0: Man hat ja ganz, ganz viel im Vorfeld gehört, dass die Stimmung so gut ist. Ich habe gestern noch irgendwie ein Video gesehen von Woltemade, wo er erzählt hat, oh, wir haben Verstecken gespielt im Hotel und haha und alles ist lustig. Also ich habe das Gefühl, die Stimmung war eigentlich gut. Also so nah, wie du da dran bist, war die dann irgendwie zu gut oder kann man das schon irgendwie begründen, was da jetzt passiert ist heute Nacht?
1: Ja, kann man schon. Also ich finde, dass Nagelsmanns Plan halt vor allen Dingen nicht aufgegangen ist. Er hat jetzt nach dem Ausscheiden immer noch davon gesprochen, wie homogen die Mannschaft war, wie gut die Stimmung im Team. Ich erinnere mich immer noch an den Spruch nach dem Viertelfinale bei der Heim-EM. Ärgerlich, dass wir jetzt 2 Jahre warten müssen, um Weltmeister zu werden. Also ich habe hier kein deutsches Team gesehen, das auch nur ansatzweise hätte Weltmeister werden können. Er hat die Defensive überhaupt nicht in den Griff gekriegt, in jedem Spiel ein Gegentor. Er hat viel zu spät eine Stammelf gefunden, immer neue Baustellen aufgemacht. Der war manchmal bockig wie ein kleines Kind in den Interviews. Und deswegen ist das natürlich nur die logische Konsequenz, dass die Mannschaft jetzt nach Hause fährt.
2: Nach dem Spiel war ja auch direkt so die Diskussion offen. Nagelsmann, was ist das letzte Mal? Brauchen wir jemanden neuen? Wie sieht's damit aus?
1: Ich bin immer noch fassungslos über die Worte von Julian Nagelsmann, als er darauf angesprochen wurde, zu seiner Zukunft als Bundestrainer.
3: Ja, ich stehe zur Verfügung. Wenn der DFB das möchte, dann mache ich die EM28 und wenn nicht, dann müssen sie es mir sagen.
1: Also keine Entschuldigung bei den Fans, kein Zeichen der Reue. Du musst doch die Verantwortung übernehmen als Bundestrainer und nicht über das nächste Turnier irgendwie sprechen. Also wirklich, deswegen kann es eigentlich nur eine Entscheidung geben. Wenn er selber nicht macht und zurücktritt, dann muss der DFB ihn rauswerfen.
0: Ja, und vielleicht wird das dann schon in den nächsten Stunden passieren. Du hast gerade gesagt, es wird noch eine Pressekonferenz sein. Dankeschön, Martin.
1: Sehr gerne.

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0: Suzanne war das, um 7:01 hier bei Bremen Next.
1: Boah, ich bin so müde. Ich bin so unglaublich müde. So müde war ich, glaube ich, schon lange nicht mehr.
2: Aber ihr seid auch richtige Nachteulen gewesen, ihr beiden, ne?
1: Ja, ich war wirklich, wir haben das Spiel geguckt, obviously, und ich war dann nach dem regulären Spiel, wo dann klar stand, es wird verlängert, war ich so, Bro, ich mach das jetzt aus. Ich
0: war auf jeden Fall die bessere Entscheidung, weil ich hab's zu Ende geguckt, mit Elfmeterschießen, allem drum und dran, hab mich ins Bett gelegt und hab mich so aufgeregt ungefähr, wahrscheinlich noch eine Stunde, dass ich nicht einschlafen konnte. Wirklich, ich war so abgefuckt, ich hab im Bett gelegen, ich hab so mein Herz gemerkt, wisst ihr, ohne Witz jetzt, weißt du, das kann nicht sein,
3: Alter. Man ist auch so richtig pisst irgendwie. Ja. Also, wie, ihr habt das nicht gemacht?
1: Ja,
3: so.
0: Absturz.
1: Dafür heute dann 3 Stunden Mittagsschlaf oder so, 4 Stunden.
0: Ich hoffe.
3: Lieben wir.
0: Erstmal Beruhigungsmusik jetzt. Bad Bunny, komm gut rein. Alles wird gut. Klopp übernimmt. Wir werden Weltmeister.

0: einmal auf Shein komplett eskalieren und sich für 150 Euro gefühlt so einen neuen Kleiderschrank zusammen kaufen, geht nicht mehr ab morgen.
1: Genau, die Schuld ist beim Zoll. Jasmin, warum? Was machen die? Hä?
2: Ja, also weil die EU damit europäische Händler schützen will und auch Zollbetrug schwerer machen möchte.
0: Zollbetrug?
2: Ja, also bisher waren ja Pakete bis 150 Euro in der Regel zollfrei und das haben so Billigshops wie Temu, Shein und Co. halt ausgenutzt, indem die einfach alles in Masse so günstig wie möglich rausgehauen haben, aber auch Pakete in mehrere kleine Pakete aufgeteilt haben.
0: Ah, ja, klar.
2: Checkt ihr, aber ab morgen, also dem 1. Juli, zahlst du für kleine Pakete mit einem Warenwert von unter 150 Euro einen Zollbetrag von 3 Euro. Und jetzt kommt das Kleingedruckte pro Kategorie.
0: Ah, das habe ich schon mal gehört. Erklär nochmal bitte.
2: Also wenn du zum Beispiel eine Bluse aus Seide bestellst, dann ist das eine Kategorie und kostet dich 3 Euro. Wenn du dann noch eine Bluse aus Polyester bestellst, dann ist das nochmal eine Kategorie, bedeutet 6 Euro. Und wenn du dann halt eine fette Bestellung hast, dann kann sich das halt crazy summieren.
1: Alter, das ist ja komplett crazy. Also dann hast du ja direkt schon so eine Bestellung von 30 Euro mit so, also
2: Ja, und das ist tatsächlich auch nicht alles, weil in der Regel fallen ja noch Steuern, Servicepauschale und halt diese Zollpauschale an.
0: Also wird das einfach richtig, richtig teuer. Dann läuft das wahrscheinlich nicht mehr gut oder...
2: Ja, also Experten sagen dazu, dass Shein, Temu und Co. ihre Logistik anpassen. Bedeutet große Lager in Polen zum Beispiel, also in der EU. Und damit könnten die dann den Zoll umgehen. Aber feststeht, es wird auf jeden Fall erstmal teurer.
0: Und zwar ab morgen.
3: Die

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0: 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Und am Donnerstag machen wir das Programm auf der Radio Bremen Bühne und wir haben zum Beispiel auch German für euch am Start und die große Frage ist natürlich, Hahn, Katze, Hund oder Esel? Welcher Teil der Stadtmusikanten wärst du?
1: Ich wäre definitiv der Hahn, einfach aus dem Grund, dass er ganz oben ist und niemanden tragen muss.
0: Das stimmt. Ich finde Hahn auf jeden Fall einen guten Pick. Ich glaube, ich hätte den Kater genommen. Weil irgendwie finde ich Kater ein bisschen cooler als ein Hahn. Man kann so schneller rumlaufen und so klettern und so. Ich weiß aber auf jeden Fall, was Jamin meint. Hahn ist ganz oben. Ist auf jeden Fall, wie gesagt, ein sehr, sehr guter Pick. Ich freue mich, dass er da am Start sein wird. Nicht nur er wird da sein, sondern auch DJ Reiki, Litos, Keshia, Smiles und Stunner wird natürlich auch noch bei uns am Start sein auf der Radio Bremen Bühne. Und was ihr da bei Jamin bei seiner Show erwarten könnt ab 21.30 Uhr, hat er uns auch gesagt.
1: Also die Leute können sich auf jeden Fall auf ein vielseitiges Set freuen und wir geben natürlich immer 100% auf der Bühne. Wir haben von Turn-Up bis Gesang alles dabei und ich bin auch sehr gespannt auf die Reaktionen, um ehrlich zu sein, wie Bremen so tickt, wie die Leute darauf reagieren. Ich freue mich.
0: Turn-Up und Gesang, alles mit dabei und das beides gibt es jetzt auch auf dem Song, den ich jetzt für euch habe. Jamin und Jazzy gibt es jetzt mit Go Hard Donnerstag, Breminale, Radio Bremen Bühne. Wir sind da und er ist auch da.

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0: unser Breminale Act Jamin wäre der Hahn. Wenn er einer von den Stadtmusikanten wäre, er tritt ja am Donnerstag bei uns auf der Bühne auf. Die Frage ist allerdings, welcher Stadtmusikant wärst du, Anka?
1: Das ist definitiv auf jeden Fall die wichtigste Frage des Morgens. Und ja, ich sage schon mal, ich glaube, ich wäre nicht der Esel.
0: Weil er zu viel tragen muss und so. Der ist aber auch am stärksten.
1: Ja, aber hat voll den Dickkopf und so. Und ich lasse schon mit mir reden, würde ich sagen. Ich wäre auf jeden Fall auch nicht der Hahn. Mhm. Weil ich finde, also
0: du schreibst den Tieren jetzt die Eigenschaften zu,
1: ja,
0: wie du dir in deinem Kopf vorstellst,
1: ja, ja,
0: wie ein
1: logisch.
0: Esel ist.
1: Auf
0: und danach wählst du das aus.
1: Ja, boah, Ausschlussverfahren crazy. Mir auch. Also ich finde Hahn einfach gruselig. Ich finde Hühner weird.
0: Ja.
1: Deswegen entscheidet sich das zwischen Katze und Hund. Und ich glaube, ich wäre eher der Hund.
0: Ja. Das passt ja. Ich habe gesagt, ich wäre gerne am liebsten der Kater, du bist der Hund.
1: Ja.
0: Jamin ist der Hahn, ist Jasmin der
1: Esel.
0: Weil Jasmin ist die Einzige, die noch da ist.
2: Ihr dreckigen,
1: so,
2: Alter.
1: Identifizierst du dich damit?
2: Also ich finde, ich habe dann sehr süße Ohren als Esel. Ich habe ein sehr lautes Organ.
1: So, gut, gekauft. Reicht schon. Reicht. Du bist der Esel.
2: Ich bin auch süß.
0: Ich habe nur IA verstanden. Jetzt.

0: Das ist Rain von Fischer um 7.32 Uhr.
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2: Für Deutschland ist die Fußball-Weltmeisterschaft vorbei. Das Team hat das 16. Finale gegen Paraguay verloren nach dem Elfmeterschießen. Ein deutsches Tor in der Verlängerung wurde wegen Foulspiels aberkannt. Auch die Niederlande sind raus, ebenfalls nach dem Elfmeterschießen. Am Ende stand es gegen Marokko 2:3. Eine Runde weiter dagegen ist Brasilien. Die Mannschaft hat mit 2:1 gegen Japan gewonnen. Nach den tödlichen Schüssen auf 6 Menschen in einer Jugendhilfeeinrichtung in Stade haben Bundespräsident Steinmeier und Bundeskanzler Merz erschüttert reagiert und den Angehörigen ihr Mitgefühl ausgedrückt. Hintergrund war offenbar ein Streit ums Sorgerecht. Alle Opfer haben beim Jugendamt oder in der Jugendhilfe gearbeitet. Der mutmaßliche Täter, ein 45-Jähriger, wurde festgenommen. Nach 2 Monaten läuft heute der sogenannte Tankrabatt aus. Heißt, auf Benzin und Diesel wird wieder die normale Steuer fällig. Das macht dann 17 Cent aus. Die Bundesregierung hatte die vorübergehende Steuersenkung beschlossen, um Autofahrerinnen und Fahrer zu entlasten. Und das Wetter ist heute überwiegend grau. Die Sonne guckt gerade am Morgen ein bisschen raus. Immer mal wieder kann man die sehen. Aber im Verlauf des Tages soll auch immer wieder Regen runterkommen. Es gibt auch einzelne Schauer. Die Temperaturen, ja, so zwischen 21 und 28 Grad.
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0: Und ich bin Milton, moin Freunde. Schönen Start in den Dienstag.

0: So, das war's. Feierabend.
1: Ich bin sehr enttäuscht, dass Deutschland verloren hat, weil ich habe echt mehr erwartet.
2: Was soll man jetzt gucken? Kein Public Viewing mehr, gar nichts, alles geknallt.
3: Das ist unnormal scheiße. Wir dachten, wir gewinnen knackige 2-1.
0: Ja, knackige 2-1. Ich dachte, knackiges 3-0. Ist auch nichts geworden. Scheiße, Deutschland ist raus. Im Elfmeterschießen verloren gegen Paraguay. Ich meine, Deutschland hat ja sogar noch dieses eine Tor in der Nachspielzeit dann oder in der Verlängerung. Dann wäre es sogar fast noch, dass 2-1 geworden wurde. Aberkannt. Oh, ja. Ich kann es jetzt schon nicht mehr hören. Das ist nee. Erst kurz nach 7:30 irgendwie am Morgen.
4: Ja, es war auf jeden Fall eine Achterbahn der Gefühle irgendwie. Für mich ist die WM damit auch Loki vorbei. So. Mhm. Für euch muss es aber noch nicht das Aus sein.
5: Ich bin wegen meiner Freundin hier gekommen, damit ich hübsche Fußballer gucken kann. Manic.
4: Period. So, checke auf jeden Fall. Aber ich fand, die Deutschen waren schon Loki die hottesten.
6: Mann! 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

0: Ich bin mir nicht sicher, ob der Song auch auf der Tour lief. Fat, Juicy and Wet war das von Sexy Red und natürlich Bruno Mars. Und der war ja gerade in Berlin für 1, 2, 3 Konzerte hintereinander.
1: I doubt it, muss ich sagen. Also ich glaube nicht, dass der den Song spielt. Das ist schon sehr explicit. Ich glaube, Bruno Mars ist eigentlich eher so family friendly, oder nicht?
0: Ja gut, in Deutschland.
1: Ja.
0: Also so, ich weiß nicht, ich bin gar nicht so der riesen Bruno Mars Fan und ich habe trotzdem so viele Reels von ihm gesehen, wie er da in Berlin am Start war. Vor allem auch...
1: Was?
0: Vor allem auch immer im Deutschland-Trikot. Bruno Mars hat es vielleicht gejinxt. Sein erstes Konzert, glaube ich, war da, wo es kacke wurde. Wo Deutschland gegen Ecuador gespielt hat. Oder einen Tag davor Bruno Mars im Deutschland-Trikot auf der Bühne in Berlin. Und gestern übrigens auch mit Trikot und so einem komischen Jägerhut da auf der Bühne.
1: Okay, offiziell Bruno Mars hat Deutschlandverbot. Geh bitte, ich kann das nicht mehr.
0: Wir haben das Rätsel gelöst. Bruno, Abstand. Aber er ist jetzt ja auch wieder weg. Aber Deutschland auch. Scheiße.

0: Festival Season ist da, aber Geld irgendwie nicht.
1: Oh oh. Festival geht aber auch so low budget. Pia aus dem Next Team, erzähl mal, man muss hier jetzt nicht zum Beispiel komplett neu ausrüsten, oder?
2: Ja, das Equipment, das musst du dir echt nicht neu kaufen. Frag da lieber mal in deiner Freundesgruppe oder bei deinen Eltern, ob die dir irgendwas leihen können. Vielleicht fliegt da ja noch irgendwo was im Keller rum. Ansonsten kann man dafür auch immer gut Kleinanzeigen auschecken oder einfach mal online schauen, ob die Festivals selbst da verleihen.
1: Ja, also das ist schon mal ein gutes Ding. Muss man nicht alles neu kaufen, irgendeinen alten Regenponcho einpacken und einen Klappstuhl, den Fadi vielleicht schon vor 10 Jahren mal zum Angeln genommen hat oder so. Und Anreise ist natürlich auch immer teuer. Vielleicht da einfach zusammenpacken und mit dem Zug hin so.
2: Ja, voll. Tanken ist ja mittlerweile noch teurer geworden, weshalb man meist mit den Öffis am günstigsten fährt.
0: Ja gut, tankt teilt man sich ja häufig auch damit den Leuten, wie man hinfährt. Weil ich glaube, da gibt es irgendwie andere Geldfresser, die ich mehr sehe. So, keine Ahnung, Pizza für 8 Euro, so ein kleines Stück. Denke ich mir so, Digga, ist das dein Ernst?
1: Ja,
0: so?
1: Ja. Oder ein Bier für genauso viel Geld. Oder meinetwegen auch ein Wasser, was dann irgendwie gefühlt 12 Euro kostet.
0: Ja.
1: Das stimmt schon. Also da ein bisschen was mit. Das ist halt genau dieser Grad, ne, dass man genug mitnimmt, aber trotzdem noch so mit halbwegs leichtem Gepäck irgendwie anreist.
0: Komplett.
1: Weißt du, was ich meine?
0: Ja, weil dann sonst ist geil, wenn man nicht so weit reisen muss, wie zum Beispiel für die Bremina. Die ist ja direkt vor Ort. Hallo, da musst du einfach nur Handy und Geld mitnehmen. Und vielleicht ein Regenponcho.
1: Und morgen geht's da los. Und übermorgen am Donnerstag sind wir da bei der Radio Bremen Bühne und machen das Programm. Und das wird gut. Ich hoffe, wir sehen uns da.

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0: Hallo.
1: Hi. Leute, wisst ihr, was crazy ist?
0: Nein.
1: Ich habe heute Premiere. Ich habe seit Jahren heute Morgen keinen Kaffee getrunken und es ist fein. Mir geht's gut. Das redest du dir, glaube ich, ein bisschen selber ein.
0: Erst crazy. Morgen keinen Kaffee getrunken sei.
1: Ja, weil ich auch ein bisschen Explosion im Bauch hatte die letzten Tage. Mm. Genau, deswegen dachte ich heute Morgen vielleicht lieber
2: Magen-Darm-Tee vielleicht.
1: Nee, ein Fencheltee ist es geworden.
0: Oh, ja, dann Prösterchen. Ich habe ungelogen ungefähr 10 Sekunden, bevor wir angefangen haben zu sprechen, gedacht, wenn wir hier gleich fertig gesprochen haben
1: Kaffee.
0: Und ich das Lied starte, hole ich mir noch einen Kaffee.
1: Definitiv.
0: Also hatten wir quasi Gedanken übertragen, aber gegensätzlich.
1: Ja, genau. Ich freue mich trotzdem morgen auf Kaffee wieder.
0: Morgen trinkst du, weil ich dachte, du sagst jetzt, ich trinke nie wieder Kaffee.
1: Auf gar keinen Fall. Oh, shit, ey, Digga. Ja.

0: Ich mag das gar nicht. Manchmal wird man ja in so random WhatsApp-Gruppen hinzugefügt, dann sind da irgendwie 40 Leute drin, die man nicht kennt und auf einmal haben alle deine Handynummer.
1: Ja, ich fühle es irgendwie auch überhaupt nicht. Dann ruft dich auf einmal jemand random an. Digga, wer bist du? Woher kennst du mich? Das ist aber bald nicht mehr unbedingt so. Jasmin, why?
2: Ja, weil WhatsApp jetzt Benutzernamen einführt. Du kannst dir dann so ein bisschen wie bei Insta zum Beispiel einen eigenen Namen geben. Den gibt es dann auch nur einmal und deine Handynummer, die bleibt dann geheim, also die wird den anderen einfach nicht mehr angezeigt.
0: Okay, und dann können halt genau so eine Fälle, wie wir sie jetzt gerade beschrieben haben, eigentlich nicht mehr eintreten. So wegen Datenschutz und so ist das eigentlich nicht schlecht, oder?
2: Ja, genau, das ist auf jeden Fall der Gedanke dahinter, weil das Gute ist, wenn du anrufst oder auch angerufen wird, dann wird bei WhatsApp dein Benutzername eingeblendet statt der Handynummer und das ist halt auch einfach geil, dass nicht irgendwelche Randos direkt deine Nummer haben, weil deine Handynummer ist ja auch einfach krass Privatsphäre, ne?
1: Ja, voll.
2: Muss man auch einfach mal sagen.
1: Ich finde es richtig cool, ist auch voll der schöne Fortschritt irgendwie, wenn ich so sagen kann. Ja. Heißt es aber auch, wenn ich mir dann ein WhatsApp-Konto anlege, muss ich meine Handynummer dann nicht mehr verknüpfen oder wie?
2: Doch, also du musst die Handynummer auf jeden Fall immer angeben, aber WhatsApp erfüllt quasi seinen Wunsch von den weltweiten Usern, dass quasi mehr Datenschutz stattfindet, indem das halt nicht mehr allen Leuten angezeigt wird und geht damit zum Beispiel auch in direkte Konkurrenz mit dem Messenger-Dienst Signal. Bei dem geht dieses Benutzername-Ding schon seit 2024.
0: Ja, voll. Ah, krass. Okay, und wann geht das jetzt bei WhatsApp los?
2: Also du kannst ab dieser Woche deinen Usernamen reservieren. Eingeführt wird das Ganze dann im Laufe des Jahres.
0: Alles klar, dann reserviert euch mal einen Namen. Vielleicht jetzt nicht Sexy Playboy 69 und dann
1: sagen,
0: ruft Chefin an.
1: Ja, ich würde sagen, geile Bitch oder was?
2: So.
1: Das ist mein Name. Ihr könnt den nicht benutzen. Sorry, Bro.

0: ehrlich, ich bräuchte heute eigentlich frei. Ich war irgendwie bis 2 Uhr wach, hab mir dieses Deutschlandspiel reingezogen. Jetzt bin ich einfach nur abgefuckt. Genau,
1: für nix. Und wieder nix.
0: Ich müsste eigentlich frei haben, den ganzen Tag im Bett liegen.
1: So ein nationaler Trauertag wäre eigentlich ganz schön heute. Ja. Also einfach wirklich alles auf Hold, einfach mal einen Tag Verschnaufspause und irgendwie im Bett liegen.
0: Aber wer hat das Gegenteil? Paraguay. Mann. Natürlich, die haben gewonnen und die haben einfach einen Feiertag heute jetzt. Ein nationaler Feiertag wurde quasi spontan ins Leben gerufen.
1: Per Sofortdekret einfach. Digga,
0: überleg
1: kann
0: mal.
1: Nicht sein.
0: Also, die haben quasi doppelt gewonnen. Nicht nur, dass sie gegen Deutschland gewonnen haben, die haben
1: Alter.
0: Heute auch noch alle frei.
1: Wirklich, wir müssen aufhören, darüber zu reden, weil ich werde einfach nur noch aggressiver die ganze Zeit. Stopp jetzt, Mann.

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0: So, habt ihr jetzt schon reserviert oder nicht? Bei WhatsApp gibt es bald Benutzernamen. Dann ist eure Nummer anonym und ihr habt quasi dann im Hintergrund so euren Namen. Hast du dir deinen schon ausgesucht, Anka?
1: Nee, aber ab dieser Woche kann man den reservieren. Und ich würde dich gern fragen, bist du so Fan von Username, der so ähnlich ist wie dein Name? Oder sowas ganz anderes? Weil es gibt ja Leute, die, also, die nennen sich dann irgendwie so Leon Bremen oder so. Oder, weißt du, checkst du?
0: Ja,
1: und es gibt so Leute, die geben sich dann komplett Fantasienamen.
0: Ich glaube, das kommt drauf an, wo. Zum Beispiel so auf Xbox oder beim Playstation oder beim Zocken.
1: Irgendwas so Zocken-Gaming.
0: Was ganz anderes. Mhm. Sonst, finde ich, kann es schon relativ nah dran sein. Manchmal muss man ja auch so sich Nicknames geben in so einem Arbeitsumfeld. Dann ist noch mal wieder was anderes. Und ich weiß jetzt noch gar nicht, wo ich bei WhatsApp damit hin soll.
1: Mhm.
0: Weißt du, was ich meine?
1: Ja, ich würde halt richtig gerne Anka einfach nehmen, obviously. Aber ich gehe davon aus, dass der direkt weg ist. Vielleicht muss ich, nein, ich muss jetzt schnell sein.
0: Ja.
1: Warte, ich mach das jetzt.
0: Sonst machst du Anka mit zwei A's oder mit drei A's.
1: Und dann macht der nächste mit drei und mit vier, das ist dann irgendwie auch mega wack. Dann brauche ich irgendwie schon was Kreatives. Weiß ich nicht, was Kreatives. Ankea.
0: Mit zwei R's.
1: Ja, genau.

0: Quintale war das von David Guetta um genau 8:30.
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2: Für Deutschland ist die Fußballweltmeisterschaft vorbei. Das Team hat das 16. Finale gegen Paraguay verloren, nach dem Elfmeterschießen mit 3:4. Auch die Niederlande sind raus. Am Ende stand es nach dem Elfmeterschießen gegen Marokko 2:3. Eine Runde weiter ist aber Brasilien. Die haben 2:1 gegen Japan gewonnen. Nach 2 Monaten läuft heute der sogenannte Tankrabatt aus. Heißt, Benzin und Diesel wird wieder normal besteuert und das macht dann ungefähr 17 Cent aus. Die Bundesregierung hat die vorübergehende Steuersenkung beschlossen, um Autofahrerinnen und Fahrer zu entlasten. Bremen könnte eine neue Schwimmhalle am Stadionbad bekommen. Entsprechende Pläne legt das Sportressort nach guten und binnen Informationen heute Vormittag dem Senat vor. Das neue Bad soll die Lücke schließen, die entsteht, wenn das marode Hansawasserbad schließt. Und gerade ist das Wetter eigentlich ganz angenehm. Es ist relativ mild, so um die 18, 19 Grad. Kann man auf jeden Fall machen. Sonne guckt gerade auch raus. Das kann sich heute aber auch noch ändern. Es kann noch ordentlich Regen runterkommen und noch ein paar Schauer mit Höchstwerten bis zu 28 Grad.
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0: Wenigstens sind die Niederlande auch rausgeflogen. Das ist wirklich das Einzige, was mich so ein bisschen am Laufen hält hier heute Morgen, dass ich denke, so, Deutschland ist jetzt nicht so die einzige Mannschaft, die direkt im 16. Finale auf den Sack bekommen hat. Und heute Abend spielen dann noch die Elfenbeinküste gegen Norwegen.
2: Da bin ich hyped drauf.
0: Elfenbeinküste gegen Norwegen?
2: Ja, weil Loki Norwegen ist jetzt mein Favorit, weil Haaland hat irgendwie mein Herz geklaut. Ich weiß nicht, ich finde den irgendwie cool, den Typen.
0: Super, dann kannst du dir morgen wahrscheinlich...
2: nochmal die Tränen trocknen.
0: Bist du morgen nochmal enttäuscht.

0: Where Do We Go ist das von Ira Starr hier bei Bremen Next um 20 von 9. Die größte Reha-Klinik für suchtkranke Kinder und Jugendliche gibt es in Ahlhorn bei Oldenburg, beziehungsweise gab es.
1: Ja, die Finanzierung reicht nicht und deshalb muss die Dietrich-Bonhoeffer-Klinik heute endgültig schließen. Patrick aus dem Next-Team, das ist gar nicht gut.
2: Ja, das ist ein richtiges Problem, weil es in Deutschland sowieso echt richtig wenig Reha-Plätze gibt für suchterkrankte Jugendliche. 85 waren das bisher. Für ganz Deutschland, ne? Und 60 von diesen 85 Plätzen fallen heute weg.
0: Das ist wirklich richtig viel. Aber lass uns noch mal kurz einen kleinen Schritt zurückgehen. Was meinst du denn mit Reha?
2: Ja, du musst dir es so vorstellen, wenn du suchtkrank bist, brauchst du ja erstmal eine Phase der Entgiftung. Also, dass das Zeug raus ist aus deinem Körper, also Entzug. Aber danach bist du ja nicht automatisch wieder fein, sondern du brauchst Begleitung, du brauchst Gespräche, Therapie und manchmal eben 24-Stunden-Begleitung. So war es bei Leonie, das ist nicht ihr echter Name, die ist 18 Jahre alt und war abhängig von Ballerliquids.
3: Ich habe gemerkt, wie mein Körper auch aufgibt. Nach einer halben Stunde hatte ich schon Entzugssymptome von Ballerliquid. Ich habe auch zu der Zeit gearbeitet und ich habe das kaum geschafft, überhaupt mich aufzuraffen, um zur Arbeit zu gehen. Und auch wenn ich dann bei der Arbeit war, ging es mir richtig schlecht und dann musste ich sozusagen zwanghaft rauchen.
2: Ja, mit Hilfe ihrer Eltern kam sie dann erstmal in eine Entzugsklinik und danach in die Dietrich-Bonhoeffer-Klinik und das war ihre Rettung, sagt sie.
1: Also eine richtig heftige Entscheidung, dass diese Reha-Klinik jetzt schließt. Wo die Jugendlichen jetzt hin können, da reden wir gleich drüber.
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0: Die größte Reha-Klinik für suchtkranke Kinder und Jugendliche in Ahlhorn bei Oldenburg wird geschlossen. Patrick aus dem Next-Team, das Ding ist nur, wohin können die Jugendlichen denn jetzt?
1: Beatrix Meyer von der ambulanten Suchthilfe Bremen sagt, es gibt keinen Ersatz.
2: In Bremen heißt das, dass wir keine therapeutische Einrichtung mehr haben, wo wir hinschicken können. Und das finde ich schon dramatisch. Ich meine, es ist eine voll etablierte Klinik, die alles zur Verfügung stellt. Die kann man einfach nicht sterben lassen, meiner Meinung nach.
3: Boah, okay, also keine Alternative klingt schon hart, aber da muss ja jetzt irgendwas also kommen, oder nicht?
1: Also stationäre Betreuung wie bei Leonie gibt's im Raum Bremen und im Umland gar nicht mehr. Was bleibt, sind halt ambulante Anlaufstellen, also Stellen, wo du nicht 24/7 betreut wirst. Diese ambulanten Stellen, die gibt's noch, die müssen aber natürlich jetzt alles auffangen, was vorher auch die Klinik geleistet hat. Wer in Bremen Hilfe sucht, der kann sich an das Escape wenden. Das ist das Suchtberatungsangebot des Gesundheitsamtes. Und in Bremerhaven ist die AWO-Suchtberatung die Anlaufstelle, an die man sich wenden kann. Beides kostenlos und anonym natürlich. 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

0: Without You war das von The Kid LAROI.
1: Es ist Obst im Haus.
2: Ja, und zwar genug. Anscheinend haben wir eine richtig große Kirschenernte in Deutschland.
0: Ehrlich?
2: Dieses Jahr. Ja.
0: Boah, ich liebe Kirschen.
2: Nach einer Schätzung des Statistischen Bundesamtes, warum auch immer die das irgendwie wiegen, naja, egal, könnte die Ernte für Süß- und Sauerkirschen rund 51.100 Tonnen erreichen. Also hast du Hunger mitgebracht?
0: Keine Ahnung, wie viel das ist oder wie viel das sonst ist, aber 51.000 Tonnen hört sich sehr viel an und ich liebe Kirschen sehr doll, deswegen schmeißt sie in mich rein, ich bin ready.
2: Okay, dann Mund auf.
0: Danke.

0: Fun Facts über Mikrowellen mit Anka. Habt ihr leider gerade verpasst, weil die Mikrofone noch aus waren, aber Anka hat uns erklärt,
1: Mikrowellen,
0: wie man die gut sauber machen kann, mit Spüli oder so.
2: Ja, du musst da, also quasi, wenn du nicht schrubben willst, stellst du einfach eine kleine Schüssel mit Wasser und Spüli, halt, also Spüli Wasser rein, machst sie an und dann kannst du einfach alles so rauswischen. Super easy, weil es dann, weißt du...
0: Man kann Kartoffeln in der Mikrowelle machen.
2: Ja, das kann ich aber nicht erklären. Das
0: man kann Eier in der Mikrowelle machen, Rührei.
2: Was? Rührei?
0: Ja, habe ich auch mal gesehen.
2: Echt jetzt?
1: Das ist crazy.
2: Ich dachte immer, das Eier explodieren in der Mikrowelle.
0: Ja, du musst vorher, glaube ich, ich habe seit Jahren keine Mikrowelle mehr, deswegen sonst hätte ich es ausprobiert.
2: Du hast keine Mikrowelle?
1: Digga, nee. Was ist mit dir?
2: Wie
1: was
2: machst du denn dein Essen warm? Es ist im Ofen?
0: Zum Beispiel.
2: Ich verstehe die Welt nicht mehr.
1: Was bist du denn für ein Redflag, Digga?
0: Was schreit ihr denn jetzt? Aber warum? Ich kann die Mikrowelle haben.
2: Ich beruhige mich.
0: Ich koche halt. Was soll ich warm machen?
1: Ja, aber du kannst ja trotzdem, ich koche auch. Und es ist doch einfach geil, eine Mikrowelle zu haben. Allein für Meal Prep und so.
2: Wow, ich glaube, wir sind hier wirklich ganz weit auseinander mit unseren Meinungen. Was sagt ihr? Mikrowelle? Ja oder nein? Schickt uns

0: Engelchen, Bärchen.
1: Oh mein Gott,
2: das sind alles so, weiß ich nicht, Kosenamen, Spitznamen, wenn so Pärchen sich neben mir so betiteln, sag ich mal, ist schon jedes Mal so ein kleiner Cringe-Moment. So,
1: Junge, es ist aber auch jedes Mal 10.000 Mal schlimmer, wenn das andere Leute machen, wenn dein Partner oder Partnerin dich dann so nennt, dann ist es irgendwie so...
3: Dann ist in Ordnung.
1: Dann ist okay, mäßig so. So checkst du, aber Jasmin, warum machen wir das überhaupt?
3: Ja, also es gibt auf jeden Fall unterschiedliche Gründe, aber eine Sprachwissenschaftlerin aus der Uni Genf sagt, dass man dem Partner damit ganz viel Liebe und Geborgenheit schenken will. Und zwar auf demselben Level, wie man das bei einem Kind macht.
2: Ah, boah, deswegen sagt man auch nicht Sinn, ne? Bärchen, sondern Bärchen. So direkt mit der Stimme so ein bisschen. Oh.
3: Ja, auf jeden Fall. Und ich glaube, wir kennen das auch alle, wenn du mit einem Paar unterwegs bist und die dann plötzlich 3 Oktaven höher sprechen, dann ist das halt einfach mega cringe. Und das liegt unter anderem auch daran, dass Kosenamen einen krassen Raum für Intimität geben und man sich einfach dadurch mega fehl am Platze fühlt. So mäßig, macht euer Ding, ich bin gar nicht da. Unangenehm.
1: Mir fällt gerade auf, ich mache das bei Hunden immer. Bei Hunden, wenn so einer mir vorbeiläuft, bin ich immer so, bii, bii, so.
3: Ja, das ist auch fein. Aber
1: das ist okay,
3: das ist,
1: ne?
3: Ja, das ja, ist gut, bei okay. Partnern ist es halt immer was anderes.
1: Ja, okay, aber das Ding ist halt, es gibt ja auch so crazy Kosenamen, dann meistens so, weiß ich nicht, so ganz intime Sachen, so Butterbiene oder kleines Seepferd oder whatever. Das ist, finde ich, nochmal das krank Schlimmste von allem.
3: Ja, auf jeden Fall. Und da fragt man sich auch, wie zur Hölle kommt man darauf? Und das hat halt aber auch ganz viel mit Erinnerungen und Gewöhnung zu tun. Also wenn du zum Beispiel irgendwie was auf der Ebene mit deinem Partner erlebt hast, wenn du, keine Ahnung, wenn du dir voll gerne Butter aufs Brot schmierst und danach Honig irgendwie drauf machst, bist du so, oh, meine kleine Butterbiene. Ich sag das zu dir, weil du gerne ein Honigbrot isst. Also, ja.
2: So ist der Spitzname mal entstanden, meinst du? Butterbiene?
3: Ja, wäre jetzt meine Herleitung gewesen.
2: Ja, finde ich nicht schlecht.
1: Sonst auch Bumsbiene, vielleicht. Alle

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0: Nagelsmann raus!
1: Damit.
0: Das fordern jetzt auf jeden Fall ganz viele, wenn man mal so auf Social Media guckt oder wenn man sich auch so auf verschiedenen Webseiten umschaut. Wir haben heute Morgen auch schon rübergeschaltet in die USA zu unserem Reporter Martin. Der begleitet da die deutsche Fußballnationalmannschaft und auch der glaubt, dass es das jetzt gewesen ist mit Nagelsmann.
2: Keine Entschuldigung bei den Fans, kein Zeichen der Reue. Du musst doch die Verantwortung übernehmen als Bundestrainer und nicht über das nächste Turnier irgendwie sprechen. Deswegen kann es eigentlich nur eine Entscheidung geben, wenn er es selber nicht macht und zurücktritt, dann muss der DFB ihn rauswerfen.
3: Ja, ist auch irgendwie schon krass. Der stellt sich da hin und wirkt irgendwie so wie so ein bockiges Kind einfach. Sieht gar nichts ein.
4: Ich bin jetzt keiner, der sich hier sitzt und sagt, ich trete jetzt zurück, nur weil wir ausgeschieden sind. Sondern wenn der DFB möchte, dass ich weitermache, dann mache ich auch weiter. Und wenn er das nicht möchte, dann darf er mir das sagen. Weiß auch, dass jetzt wahrscheinlich nicht so viele da sitzen, die es freuen würde, wenn ich weitermache.
0: Oh, das ist so eine komische, patzige Art, ja. Ne? So unsouverän. War auch schon nach dem Ecuador-Spiel. Wenn Nagelsmann mit Deutschland gewonnen hat, fand ich den lustig und auch sympathisch manchmal. Aber immer, wenn es ein bisschen Kritik an ihm gab und Deutschland verloren hat, wurde er direkt so ja patzig, unsouverän. Und auch jetzt diese Antwort und auch, was er sonst so gesagt hat nach dem Spiel, war jetzt irgendwie nicht so... Bundestrainer.
3: Da muss man eine Richtung angeben. Sag doch mal, wo geht's hin? Und nicht so, ja, also wenn die wollen, dass ich weitermache, dann mache ich wohl weiter. So, Entschuldigung.
0: Also weg geht's, ist die Richtung, glaube ich.

0: Tempo war das von Sam Payne, Badgy von Crow um 9:30.
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2: Die Fußball-WM geht ohne Deutschland weiter. Die deutsche Nationalelf ist nach nur 4 Spielen raus. Das Team hat das 16. Finale gegen Paraguay nach dem Elfmeterschießen mit 3:4 verloren. Auch die Niederlande sind raus. Brasilien steht aber nach einem 2:1 gegen Japan im Achtelfinale. Nach 2 Monaten läuft heute der Tankrabatt aus. Heißt, auf Benzin und Diesel wird ab morgen wieder die normale Steuer fällig. Das macht dann ungefähr 17 Cent aus. Bremen könnte eine neue Schwimmhalle am Stadionbad bekommen. Entsprechende Pläne legt das Sportressort nach Buten- und Binneninformationen heute Vormittag dem Senat vor. Das Bad soll die Lücke schließen, die entsteht, wenn das marode Hansewasserbad schließt. Und das Wetter heute Morgen ist eigentlich ganz nett und angenehm. Wir haben zwischendurch immer mal wieder Sonne bei so milden Temperaturen um die 20 Grad. Und es geht heute auch nicht mehr so hoch. Die Temperaturen schwanken dann zwischen 22 und 26 Grad. An der Küste ein bisschen kühler.
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0: Ja, also jetzt so langsam, muss ich sagen, werde ich müde.
2: Mit deinen 2 Stunden Schlaf, meinst du?
0: Ja, ich musste oder? Ja natürlich gestern das Spiel zu Ende gucken und dann hat der Wecker geklingelt um 4.30 Uhr.
2: Man wacht so auf wie so aus so einem schlechten Albtraum, finde ich dann immer. So, man ist so...
0: Ja, man ist dann aber noch so erstmal wach, weil man denkt so, ja, weißt du, was ich meine? Weil man nicht so, vielleicht gar nicht im Tiefschlaf war.
2: Ja, genau, das meine ich, ja.
0: Aber jetzt merkst du, oh, ja, jetzt kommt dann so richtig die Müdigkeit irgendwie. Aber wir sind ja auch nur noch eine halbe Stunde hier da.
2: Das stimmt. Und dann wird richtig, das wird der Nap des Jahres, Alter, heute. 3, 4, 5, 6 Stunden.
0: Ich hoffe. Aber manchmal ist dann auch so nichts, dann kannst du trotzdem nicht pennen.
2: Oh Gott, nein.
0: Wir schauen mal.

So ist das mit dem Glück. So wird das neue Album von Montez heißen, kommt Ende August raus und zu diesem Album wird es auch eine riesige Montez-Tour geben, die 15 Jahre, ja, so lange gibt's den schon, Montez-Tour, die läuft auch jetzt schon, er postet Bilder auf seiner Instagram-Seite, die wirklich krass aussehen, also man weiß ja, wie unfassbar erfolgreich Montez in den letzten Jahren gewesen ist, aber ich finde, das ist immer nochmal was anderes, weil ich sag mal so auf Streaming und Chart Basis, erfolgreiche Rapper und Rapperinnen gibt es viele, aber ich finde so richtig erfolgreich, in Anführungszeichen, bist du dann erst, wenn du halt auch riesige Konzerte spielst, so wie Montez. Ihr müsst euch das echt mal angucken. Open-Air-Konzerte und die Leute nehmen einfach kein Ende. So das letzte ist jetzt zum Beispiel von vor 2 Tagen, da war er in Ulm, in Süddeutschland. Das sieht wirklich aus wie aus so einem Film. Ich bin ganz schlecht im Schätzen, aber es sieht aus, als hätte er einfach so eine Festival-Mainstage- Bühne plus Publikum für sich ganz alleine. Also Respekt, was Montez sich da in den letzten Jahren aufgebaut hat und ich bin mir ziemlich sicher, sein Album, was dann Ende nächsten, übernächsten, im August, im Monats rauskommt, wird auch wieder super erfolgreich und danach kommt dann wahrscheinlich eine noch viel größere Tour im nächsten oder im übernächsten Jahr. Und jetzt gibt es seinen neuesten Song, das hier ist, wie es ist, von Montez.

0: So, wir müssen gleich ganz schnell raus hier, weil Anka hat einen Termin mit einer Sonnencreme.
1: Ey Junge, ich fahre jetzt gleich wirklich wie so ein Opfer in die Waterfront, weil ich eine Sonnencreme unbedingt haben wollte. Ich wurde influenced. Ja, Leute, sorry. Und das ist legit die letzte Sonnencreme, die es in ganz Bremen gibt von dieser Marke.
0: Ich finde das ja auch lustig, ne? Wenn man irgendwie so auf Instagram irgendwas sieht und denkt, boah, geil, ich muss das haben.
1: Das.
0: Aber ich finde, Sonnencreme ist irgendwie so random.
1: Ja, guck mal, das Ding ist, ich creme mir halt jeden Tag das Gesicht ein, weil wir wissen alle, Sonne verursacht Falten im Gesicht und das will ich nicht. Ich will mit 50 immer noch aussehen wie 20. Und deswegen hole ich mir jetzt die Sonnencreme und auch meine fettet immer so. Dann fühlt sich meine Haut ölig an und die soll halt nicht fetten. Deswegen fahre ich da jetzt gleich wie ein Opfer hin, 20 Minuten nur für diese Sonnencreme.
0: Yeah.
1: Weil sie auch online, die gibt es nirgendwo mehr. Also ganz Deutschland ist
0: Influencer.
1: Aber Influenced.
0: In dem Laden, wo du sie kaufst, hast du sie ja aber auch schon online so vorreserviert.
1: Ja,
0: ne?
1: Ja, es war auch die letzte. Es war einfach die letzte. Also ich bin, glaube ich, ich bin einer großen Sache auf der Spur.
0: Das ist schon wirklich sehr crazy. Aber ja, ich drücke dir die Daumen für deine Fahrt, fürs Kaufen, fürs Einschmieren.
1: Nicht,
0: für
1: dass mir noch jemand, ich habe legit so ein bisschen Schiss, dass wenn jemand sieht, dass ich die abhole, dass mir jemand aus der Hand reißt und so wegrennt damit.
0: Meinst du, so schlimm wird?
1: Weiß ich nicht. Ich.
0: Also ich bin gespannt auf deine Haut auch auf morgen.
1: Morgen, ja, die kannst du dann ganz nah dir einmal angucken.
0: Ja, würde ich vielleicht machen.
1: Ja, klar, gerne. Dann kommen gleich Joker und Larry hier rein ins Studio. 14 bis 18 Uhr sind die am Start. Und wir morgen wieder ab 6, würde ich sagen, nicht?
0: Ciao.
1: Ciao.

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0: Shiri David mit Ich darf was. Joppe, next.
1: Wir sind Bremen next.
0: Meinst du, Shirin David hat das Spiel gestern auch gesehen?
1: Weiß ich ehrlich gesagt gar nicht.
0: Also muss man eine Fußballmaus sein, um das sich dann reinzuziehen? Nee, eigentlich nicht, oder?
1: Ich sag mal so, ich habe ja auch angefangen, das zu gucken. Und mit angefangen meine ich habe echt noch durchgehalten, bis dann das Tor aberkannt wurde. Aber
0: also du hast mir nach 12 noch geschrieben. Das war schon echt respektabel für diese langen Tage, die wir hier haben. Da muss man schon sagen, ich habe es geschafft. Aber mit so zweimal wegnicken.
1: Zweimal kurz wegnicken, ja.
0: Zweimal
1: das
0: kurz
1: sagt
0: wegnicken.
1: Schon ganz viel über die Qualität des Spiels Deutschland gegen Paraguay aus. Wir gehen da gleich nochmal rein, um nochmal kurz Salz in die Wunde zu streuen.
0: Wir bleiben aber erstmal ein bisschen loco. Hier ist Gordo, wir sind Joko und Larissa und ihr seid auf Next.
1: Moin. Next.

0: Sretti und Ren mit Whip. In my whip, whip, whip. Kurzer Check am Nachmittag nach dem Spiel.
1: Wie ist die Stimmung hier? Zicke-Zacke, Zicke-Zacke?
2: Schlecht.
0: Ja, könnte besser sein, sind wir ehrlich. Deutschland ist raus gegen Paraguay. Kein Fußball-Weltmeisterschaftsspiel mehr für uns.
3: Nee, da ist wirklich gar nichts mehr machbar. Und nachdem das Tor da aberkannt wurde bei dem 2:1, bin ich auch wirklich da nur noch ins Bett gegangen, weil ich dachte, wach bleiben lohnt sich nicht mehr um diese Uhrzeit. Da wird nichts mehr Gutes passieren. Und dann Elfmeterschießen eben mit 3:4 verloren.
0: Du hast nicht durchgezogen. Nee. Selber schuld. Hast das Beste verpasst. Das Ende nämlich. Viele Fans bei Public Viewing haben aber durchgezogen. Zum Beispiel in der Überseestadt. Und wenn du dann so lange durchhältst, bist du natürlich auch nach so einem Spiel abgefuckt.
4: Es ist frustrierend, um das mal so zu sagen. Frustrierend! Wir haben verkackt.
5: Wenn man so oft nicht trifft, dann hat man es auch nicht verdient am Ende. Ne? Das ging schon die ganze WM so. Man war einfach nicht überzeugt, dass man die Spiele auch ziehen kann dann am Ende. Ne?
6: Stimmung ist im Keller auf jeden Fall.
3: Ja, das ist also dieses WM-Feeling, von dem alle geredet haben.
0: Ja, genau,
3: ne?
0: Das ist das.
3: Richtig cool
0: auf
3: jeden Fall.
0: Ja, macht richtig Spaß. Ja.
3: Und die große Frage, die nach dem Ausscheiden von Deutschland natürlich sofort im Raum steht, muss Nagelsmann weg? Wird der Bundestrainer jetzt gekickt? Julian, was sagst du?
7: Ich bin jetzt keiner, der sich hier sitzt und sagt, ich drehe jetzt zurück, nur weil wir ausgeschieden sind. Sondern wenn der DFB möchte, dass ich weitermache, dann mache ich auch weiter. Und wenn er das nicht möchte, dann darf er mir das sagen. Ich weiß auch, dass jetzt wahrscheinlich nicht so viele da sitzen, die es freuen würde, wenn ich weitermache.
0: Ja, also ja, da hat er gut zusammengefasst. Also vielleicht. Mal gucken. Nagelsmann würde es also machen. Ich weiß nicht, ich glaube, die schmeißen den raus. Mal sehen. WM 2026, wir waren auch dabei. Mal ganz kurz.
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Bond ist das mit Love Tonight. Ich sag euch was, Dua Lipa, ne? Die kann nicht nur singen, die kann auch lesen. Wer hätte das gedacht? Das ist Illusion. Und der Superstar hat ja schon lange so einen Buchclub ins Leben gerufen. Ne? Service 95 heißt der. Und jetzt hat sie noch einen draufgesetzt. Nein, es ist keine Biografie zum Lesen oder so. Die hat eine neue Collab mit einer der bekanntesten Büchereien der Welt gemacht. Der Lello nämlich in Porto. Die gibt schon ewig und die zählt auch zu den schönsten Büchereien weltweit. Ich habe mir die immer Bilder angeguckt. Das ist Wahnsinn. Sieht ein bisschen aus wie bei Harry Potter, Alter. Und die hat da jetzt sozusagen mit ihrem Buchclub so eine eigene Abteilung, kann man glaube ich so runterbrechen. Da soll es ab sofort Bücher geben, die, ich zitiere, Macht, Zensur, Ausgrenzung und vorherrschende Narrative hinterfragen. Das passt also perfekt zu den Werten von ihrem Buchclub. Und das ist natürlich gerade für Leseratten so ein richtiges Live-Goal. Ich finde es ehrlich gesagt cooler als so ein Stern auf einem Hollywood-Boulevard oder sowas, weil man damit halt richtig nachhaltig was Gutes macht. Und das ist schon crazy, gerade wenn man da so hinterher ist. Ich persönlich wusste auch nicht, dass bei Superstars Lesen so ein Ding ist und auch Buchclubs. Einfach weil ich privat nicht so viel lese und deswegen nicht in diesen Bubbles unterwegs bin. Aber it's the thing, Bücher sind immer noch besser und wichtiger als jedes TikTok-Video, scheißegal, um welches Thema es eigentlich geht. Also, falls jemand mal in Porto Urlaub macht, die Lello ist auf jeden Fall ein Besuch wert. Auch die Dua Lipa-Ecke, also auch ohne diese Dua Lipa-Ecke, ne? Und Mucke von Dua Lipa ist sowieso a thing. Hier ist sie mit Illusion. 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

0: Harry Styles mit Apache auf Next. Wir haben es kurz nach halb drei.
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0: Und das hat Larissa.
2: Die Zahl der Extremisten in Deutschland ist weiter gestiegen. Zu dieser Einschätzung kommt der Verfassungsschutz in seinem aktuellen Bericht. Dabei komme die größte Bedrohung für unsere Demokratie weiter von Rechtsextremisten, sagte Innenminister Alexander Dobrindt. Dass linksextreme Gewalt zunimmt, zum Beispiel auf kritische Infrastruktur, hat der CSU-Politiker gleichzeitig als ein ernstes Wahlsignal für unseren Rechtsstaat bezeichnet. Bei einer Kontrolle des Ordnungsamts haben viele Betriebe gegen den Jugendschutz verstoßen. So wurden bei Testkäufen in verschiedenen Stadtteilen in 28 von 33 Fällen Zigaretten oder Alkohol an Jugendliche verkauft. Den Verkäufern drohen jetzt Bußgelder von bis zu 2.500 Euro. Wer immer wieder gegen den Jugendschutz verstößt, muss sogar mit Strafen von bis zu 50.000 Euro rechnen oder der Betrieb wird dicht gemacht. Und die Ascheplätze kommen weg. Stattdessen gibt's neue Kunstrasenplätze. Und zwar auf den Sportanlagen Hohweg in Bremen-Walle, Kürichstraße in Hornlehe und Burgwall in Blumenthal. Das hat der Senat am Vormittag beschlossen. Insgesamt 5 Millionen Euro werden dafür bereitgestellt. Den größten Teil der Summe zahlt der Bund. Die Arbeiten sollen noch in diesem Jahr starten. Und das Wetter sieht erstmal recht bewölkt aus zum Nachmittag hin. Bei Temperaturen von 26 Grad in Vechta, 25 Grad in Bremen und Bremerhaven. Zum Abend hin kann es stellenweise mal leichte Schauer geben.
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0: Weißt du, was auch crazy ist bei diesem Fußballspiel? Ganz Deutschland.
2: Du bist immer noch bei Paraguay gegen Deutschland.
0: Ja, wo soll ich denn sonst sein? Ich bin da noch ein bisschen hängen geblieben. Ganz Deutschland ist heute müde. Auf die zur Arbeit gekommen, in die Schule, Schule ist auch noch ein paar Tage. Also ich glaube, heute sind alle gleich müde.
2: Ja, also zumindest alle, die Fußball geguckt haben. Es gibt ja auch Menschen, die, also ich habe auch gestern noch mit Menschen geschrieben, ja, so guckst du Fußball und die waren so, nee, ich gehe jetzt ins Bett.
0: Ja, aber die haben trotzdem angefangen zu gucken, die waren dann nur nicht so interessiert, oder? Die haben trotzdem so...
2: Ich habe auch wirklich einfach Freundinnen, die sagen, ist mir so,
0: Okay, Großteil.
2: Das sind die einzigen Menschen, die heute wach sind.
0: Ja, die sind wach und alle so, hey, und die alle so,

0: cooler Song von Luciano und Josique, der Thug Life. Hier auf Remnext. Moin. Und die größte Reha-Klinik für suchtkranke Kinder und Jugendliche ist in Ahlhorn, bei Oldenburg, beziehungsweise war die größte Klinik dort.
1: Weil die Finanzierung nämlich nicht reicht, muss die Dietrich-Bonhoeffer-Klinik heute endgültig schließen. Patrick aus dem Next-Team, das ist ja gar nicht gut.
2: Ja, das ist ein richtiges Problem, weil es in Deutschland sowieso echt richtig wenig Reha-Plätze gibt für suchterkrankte Jugendliche. 85 waren das bisher. Für ganz Deutschland, ne? Und 60 von diesen 85 Plätzen fallen heute weg.
0: Okay, was meinst du mit Reha?
2: Ja, du musst dir es so vorstellen, wenn du suchtkrank bist, brauchst du ja erstmal eine Phase der Entgiftung. Also, dass das Zeug raus ist aus deinem Körper, also Entzug. Aber danach bist du ja nicht automatisch wieder fein, sondern du brauchst Begleitung, du brauchst Gespräche, Therapie und manchmal eben 24-Stunden-Begleitung. Ja, ja. So war es bei Leonie, das ist nicht ihr echter Name. Die ist 18 Jahre alt und war abhängig von Ballerliquids.
3: Ich habe gemerkt, wie mein Körper auch aufgibt. Nach einer halben Stunde hatte ich schon Entzugssymptome von Ballerliquid. Ich habe auch zu der Zeit gearbeitet und ich habe das kaum geschafft, überhaupt mich aufzuraffen, um zur Arbeit zu gehen. Und auch wenn ich dann bei der Arbeit war, ging es mir richtig schlecht und dann musste ich sozusagen zwanghaft rauchen.
2: Ja, mit Hilfe ihrer Eltern kam sie dann erstmal in eine Entzugsklinik und danach in die Dietrich-Bonhoeffer-Klinik und das war ihre Rettung, sagt sie.
1: Ja, ist schon krass. Also wie gut, dass Leonie da Hilfe bekommen hat. Aber wie schlimm, dass das in Zukunft nicht mehr so einfach geht. Wo Jugendliche stattdessen jetzt vielleicht hin können, das hört ihr in 10 Minuten.

0: Peggy Goo mit Na Na Na. Und wir haben gerade drüber geredet, die größte Reha-Klinik für suchtkranke Kinder und Jugendliche muss aus finanziellen Gründen schließen.
1: Die war in Ahlhorn bei Oldenburg und von 85 Reha-Plätzen in ganz Deutschland waren da alleine 60 Stück. Also ihr hört es, da gibt dann damit jetzt kaum mehr welche. Patrick aus dem Next-Team, wo können Jugendliche denn dann stattdessen in Zukunft Hilfe kriegen?
2: Beatrix Meyer von der ambulanten Suchthilfe Bremen sagt, es gibt keinen Ersatz.
3: In Bremen heißt das, dass wir keine therapeutische Einrichtung mehr haben, wo wir hinschicken können. Und das finde ich schon dramatisch.
4: Ich meine, es ist eine voll etablierte Klinik, die alles zur Verfügung stellt. Die kann man einfach nicht sterben lassen, meiner Meinung nach.
0: Ja, das ist maximal dramatisch. Und jetzt?
2: Also stationäre Betreuung gibt's im Raum Bremen und im Umland gar nicht mehr. Was bleibt, sind halt ambulante Anlaufstellen, also Stellen, wo du nicht 24/7 betreut wirst. Mhm. Diese ambulanten Stellen, die gibt's noch, die müssen aber natürlich jetzt alles auffangen, was vorher auch die Klinik geleistet hat. Wer in Bremen Hilfe sucht, der kann sich an das Escape wenden. Das ist das Suchtberatungsangebot des Gesundheitsamtes. Und in Bremerhaven ist die AWO-Suchtberatung die Anlaufstelle, an die man sich wenden kann.
0: Okay.
2: Beides kostenlos und anonym natürlich.
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0: Aber auch legendär mit einfach so einem Furz diesen Song zu beenden.
1: Aber Kid Cudi, Digga, der macht doch einfach nur Quatsch. Ich glaube, ich finde, er macht nur Quatsch. Das ist Maui Waui, wir haben es 3 Uhr hier auf Bremen Next und der hier, der macht ein bisschen ernst, wobei das ist auch ein bisschen ernst mit Herz, ist Lacazette.
0: Bisschen ernst mit Herz?
1: Bisschen ernst mit Herz oder ernst mit H. Lacazette und Gwendo mit L-O-V, a.k.a. Love, wir sind Joko und Larissa, ihr seid auf Next.
0: Moin. Sie ist verliebt in IG, oh ma jolie, sag ihm, ich habe mich.

0: Flo ist das. Lee Kill. Und wenn ich richtig rechnen kann, ist jetzt nur noch Breminale. Also morgen geht's los. Donnerstag, nächster auf Radio Bremen. Hurricane ist durch. Also gibt's hier nur noch die Breminale vor dem Turn-Up Bremen Ende Juli.
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0: Und UFO kommt.
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0: Also neben Bones, Jazik, Dardan und AZ kommt einfach UFO vorbei, Alter. Und die haben gestern Timetable gepostet. Er ist auch Headliner. Und es ist so ein bisschen exklusiv, weil in letzter Zeit ist es ein bisschen ruhiger um UFO 361 geworden. Kaum Stories, nix live, außer halt hier diese Laterne. Die ist Freitag gekommen. Und UFO macht eigentlich auch nur Stories, wenn er ein Release hat. Dann weiß man immer, okay, da kommt was. Und ja, Freitag kam Laterne. Und ihr habt richtig gehört, oben leuchten die Sterne und unten leuchten wir. Apache hat das auch schon mal gemacht. Der hat auch schon mal ein Kinderlied zu einem Hit verwurschtelt, zumindest versucht. Und UFO jetzt so auf düster. Und ohne Scheiß, ich weiß nicht warum, aber irgendwie habe ich seitdem Bock aufs Turn-Up. Einfach UFO auf Depri live mit einem Bierchen direkt vor meiner Haustür, das kann schon was. Am 31.07. und 1.08. ist das Turn-Up Bremen auf der Burgerweide mit unter anderem UFO. Hier habe ich ihn zusammen mit Raf Camora. Hier ist Ocean.

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0: Ist das Ty Dolla Sign, Wiz Khalifa von Zurb hier auch beim Next. Und wir haben es geschafft. Wir haben es endlich geschafft. Wir sind Weltmeister. Also nicht im Fußball, das wissen wir ja wahrscheinlich schon alle. Aber den WM-Titel im Lateintanz der Junioren haben wir. Und Yasin ist da. Moin erstmal.
1: Moin.
2: Ja, du hast dir den zusammen mit Isabella, zusammen beide vom Grün-Gold-Club, am Wochenende klar gemacht. Ihr seid 15 Jahre alt. Krass, herzlichen Glückwunsch.
1: Ja, erstmal Dankeschön und es war auch ein sehr unbeschreibliches Gefühl. Also wir sind emotional auch beide sehr so zusammengebrochen und wir haben halt unser Traum erreicht und mit harter Arbeit das auch verdient.
0: Also ja. Habt ihr damit gerechnet, dass ihr gewinnt? Ihr seid da hingefahren, um zu gewinnen?
1: Nee, das war aber unser Mindset tatsächlich. Also ich habe mir auch jeden Abend quasi gesagt, ich werde Weltmeister und habe es mir auch aufgeschrieben. Und ja, mit diesem Mindset sind wir dann in das Turnier reingestartet und ja.
0: Es hat geklappt.
2: Es hat geklappt.
0: Genau. Und man muss ja auch sagen, ihr beide zusammen, also du und deine Partnerin, tanzt seit Oktober zusammen.
1: Ja,
0: das
1: genau.
0: Ist noch nicht mal ein Jahr. Jetzt seid ihr Weltmeister zusammen geworden. Wann war das klar? Wann wusstet ihr, okay, das Match, das kann was werden?
1: Ja, am Anfang war das natürlich ein bisschen schwierig, auch mit dem Pendeln etc., mit der Schule. Aber dann haben wir uns so dran gewöhnt. Und dann ja, nach der deutschen Meisterschaft war es dann so sicher und wir haben uns viel besser gefühlt auch zusammen. Und dann waren wir auch echt sicher und dann auch konnten wir so blind quasi tanzen.
2: Echt
1: und das war
2: heftig.
1: Das Wichtige.
2: Ihr habt euch nämlich über Instagram, glaube ich, gefunden?
1: Ja, also unsere Trainer haben uns dann zusammengestellt zum Tanzen, aber davor kannte man halt sich so privat durch Instagram.
2: So.
1: Aber sonst haben das unsere Trainer, also Roberto Albanese und halt ihr Trainer, das dann gemacht.
2: Cool. Du hast gerade schon das Pendeln angesprochen, weil Isabella wohnt in Bukarest, ist deswegen jetzt auch nicht hier in Rumänien.
1: Ja.
2: Du in Achim, das sind irgendwie um die 2000 Kilometer. Wie macht ihr das dann mit Training?
1: Ja, also wir fliegen so Wochenende quasi, so zweimal die Woche oder dreimal die Woche ungefähr. Sie ist jetzt öfter hier hingekommen, weil wir halt hier bessere Trainingsmöglichkeiten mit unseren Trainern haben. Und wenn wir halt da sind, trainieren wir halt auch sehr viel. Und ja, also sonst ist es so am Wochenende und die Ferientage haben wir auch natürlich sehr intensiv genutzt. Und halt dann auch so in den längeren Perioden, wo wir halt so lange Ferien haben, wie Osterferien und sowas, war ich dann da.
2: Ist schon krass.
0: Richtig busy, Alter.
2: Ja, weil wie läuft das dann so mit Schule? Leistungssport nimmt ja extrem viel Zeit ein. Wie ist es dann mit Freunden, Hobbys? Können vielleicht auch Freunde dann gar nicht so verstehen, was irgendwie Lateintanz für eine Bedeutung in deinem Leben hat und für einen Zeitaufwand?
1: Ja. Freunde tatsächlich, also die haben das verstanden, weil ich habe auch sehr viel darüber halt mit denen auch geredet und Treffen und so natürlich kann halt nicht so sein, aber ich habe ja auch meine Tanzfreunde so im Tanzkreis und mit Bella sind wir halt auch sehr gut und wir sind halt quasi so wie beste Freunde. Und das ist mir auch so nicht so schwer gefallen, dass ich mich jetzt mit meinen Freunden oder so nicht getroffen habe, weil ich halt einen klaren Fokus hatte, und zwar Weltmeister zu werden. Und
0: die Lehrer haben gesagt, okay, wenn du Weltmeister werden willst, kein Problem. Geh, tanzen.
1: Nee, natürlich nicht. Also es hat dann halt auch so geklappt, dass die mir halt immer die Sachen geschickt haben. Da waren halt auch die Lehrer auch so sehr großzügig und halt auch meine Schüler haben mich da so sehr unterstützt. Die haben mir halt die Materialien immer geschickt und die habe ich dann im Zug oder im Flugzeug halt immer so bearbeitet. Und ja, also die Schule läuft auch tatsächlich gut.
2: Puh, Gott sei Dank.
0: Würde ich jetzt auch sagen, du bist ja hier mit deiner Mama, da würde ich jetzt natürlich auch sagen, dass die Schule gut läuft.
2: Aber mal ehrlich, ne? Traum ist ja jetzt erreicht.
0: Ja, scheiße.
2: Fokus war auf Weltmeistertitel.
0: Du bist mit 15 Weltmeister geworden,
2: was
0: zur
2: nun?
0: Hölle. Was machst du jetzt?
1: Ja, weiter trainieren, würde ich mal sagen, ne? Weil jetzt auch diese Tage habe ich jetzt auch nicht trainiert und es fehlt mir halt einfach vom Alltag. Das war ja wirklich was vom Alltag, wo wir halt intensiv immer trainiert haben und jetzt auch halt die letzten Wochen sehr viel trainiert haben. Sonst um die 3 Stunden bin ich immer in der Tanzschule und mache dann halt privat auch so Fitness oder sowas. Und das werde ich aber jetzt auch weiter durchziehen und heute habe ich dann jetzt auch so eine Stunde oder so Training gleich.
0: Ich merke das schon, der muss
2: Maschine.
0: Nämlich gleich los. Der hat nämlich um 4 Training, der muss gleich los. Ey, ich danke dir aber, dass du zwischendurch, dass der Weltmeister höchstpersönlich hier zwischendurch kurz reingesteppt hat zwischen Training und Achim. Grüße gehen raus. Möchtest du noch irgendjemanden Achim grüßen? Deine Leute vielleicht? Brauchst du auch nicht. Ist nicht schlimm. Ich habe einen Song, der ist für alle deine Leute. Schön, dass du da warst. Alles, alles Gute für die Zukunft. Wenn du den nächsten Titel hast, dann kommst du wieder, okay?
1: Jo, danke schön, dass ich eingeladen wurde.
0: Gerne, danke,
2: Yasin.
0: Hier ist Rapstar Polo G. Grüße gehen raus nach Achim. Oh.

0: James Hype und Bobby Harvey mit Waterfalls um 3:30.
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0: Und das gibt's von Larissa.
2: Die Zahl der Extremisten in Deutschland ist weiter gestiegen. Zu dieser Einschätzung kommt der Verfassungsschutz in seinem aktuellen Bericht. Dabei komme die größte Bedrohung für unsere Demokratie weiter von Rechtsextremisten, sagte Innenminister Alexander Dobrindt. Dass linksextreme Gewalt zunimmt, zum Beispiel auf kritische Infrastruktur, hat der CSU-Politiker gleichzeitig als ein ernstes Warnsignal für unseren Rechtsstaat bezeichnet. Bei einer Kontrolle des Ordnungsamts haben viele Betriebe gegen den Jugendschutz verstoßen. So wurden bei Testkäufen in verschiedenen Stadtteilen in 28 von 33 Fällen Zigaretten oder Alkohol an Jugendliche verkauft. Den Verkäufern drohen jetzt Bußgelder von bis zu 2.500 Euro. Wer immer wieder gegen den Jugendschutz verstößt, muss sogar mit Strafen von bis zu 50.000 Euro rechnen oder der Betrieb wird dicht gemacht. Und die Ascheplätze kommen weg, stattdessen gibt's neue Kunstrasenplätze. Und zwar auf den Sportanlagen Hohweg in Bremen-Walle, Curiestraße in Hornlehe und Burg Wall in Blumenthal. Das hat der Senat am Vormittag beschlossen. Insgesamt 5 Millionen Euro werden dafür bereitgestellt. Den größten Teil der Summe zahlt der Bund. Die Arbeiten sollen noch in diesem Jahr starten. Und unser Wetter weiterhin bewölkt, aber trocken am Nachmittag und das bei aktuellen Temperaturen von 27 Grad in Kloppenburg, 25 Grad in Bremen und Bremerhaven und gegen Abend sind dann stellenweise Schauer angesagt.
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0: Also ich habe früher auch immer, ich habe auch schon sehr früh angefangen zu rauchen. Ich habe Gott sei Dank wieder aufgehört, aber ich habe auch schon als Jugendlicher geraucht und ich hatte einen Kiosk bei uns in Findorf, der hat mir auch immer, hat uns Kippen verkauft.
2: Was mich viel mehr an dieser Sache irritiert und ich wüsste gerne, also das Ordnungsamt hat eine Kontrolle gemacht.
0: Mhm.
2: Haben die dann da so 15-jährige Testkäufer losgeschickt,
0: ja,
2: die so da reingehen sollen? Hallo, ich hätte gerne eine Flasche Wodka.
0: Ich gehe mal davon aus, sie sind einfach ganz, ich denke, wie denn sonst?
2: Wie abgebrüht, ich
0: so
2: hätte
0: ihre
2: niemals hätte ich das gekonnt, ich hätte so schlecht gepokert, ich hätte so den Kopf geschüttelt.
0: Aber wenn sie dir gesagt hätten, hier kriegst du 50 Euro, mach mal.
2: Ja. Ich bin der schlechteste Lügner schon immer gewesen. Was sind das für abgebrühte kleine Ordnungsamt-Geheimagenten?
0: Ich hätte direkt zwei Big Box bestellt, ohne mit der Wimper zu zucken.

0: Wir haben es 20 vor 4.
1: Und der nächste Song ist ein exklusiver, den kennt keiner. Mhm. So erstmal, den hat noch niemals jemand gehört. Und der ist eigentlich exklusiv für unseren Bundestrainer.
0: Oi.
1: Oder?

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0: Justin Bieber Times. Sorry. Ist aber auch ein Banger.
1: Somit 40, 45 Eier schaukeln und in Rente gehen. Also es klingt eigentlich ganz geil, nennt sich Fire Movement und geht gerade voll ab auf Social Media.
2: I decided I want to retire at 45 and I've worked out exactly how much money I need to make that happen.
0: Ja, verrat mal.
1: Ja, verrat mal, wie das funktioniert. Marisa aus dem Nexi, wie funktioniert denn das?
3: Naja, also dann nimmst du dir einfach einen kleinen Teil von deinem Einkommen, um davon zu leben und den Rest investierst du, damit sich das Geld vermehrt und die Inflation nicht so bei dir reinkickt.
1: Okay.
3: Und dadurch soll das Geld dann, auch wenn du früh aufhörst mit Arbeiten, nie ausgehen.
0: Ja, das ist ja schön. Klingt erstmal gut. So ein Brunnen von Geld, der niemals endet. Aber man muss doch ewig viel zur Seite legen, um sparen, damit das irgendwie reicht, oder?
3: Ja, schon. Also es ist schon auch eine Challenge. Es gibt zwar ein paar Tipps, um es einfacher zu machen, zum Beispiel sowas wie eigene Einnahmen und Ausgaben tracken, um halt einen guten Überblick zu haben und auch darauf hinarbeiten, dein Einkommen zu steigern, zum Beispiel durch Side-Hustle oder Gehaltsverhandlungen, aber so easy ist das auf jeden Fall nicht.
1: Okay, aber so ist auch übrigens mein Mindset, immer schön den Überblick behalten. Mhm. Aber wie viel braucht man denn? Also wie viel brauche ich denn, wenn ich sage, ich will früher in Rente, so mit 45?
3: Ja, das rechnest du dir bei diesem Movement selbst aus über die Feierzahl. Da nimmst du dein jährliches Wunschgehalt und multiplizierst das dann mal 25. Aha. Und die Summe, die du dann hast, damit kannst du dann weiterhin leben, wenn du so eine Rendite von ungefähr 4% hast.
0: Ich bin jetzt schon raus.
1: Ich bin so raus.
0: Wird wohl nichts bei mir, aber um jetzt so komplett aufzuhören mit Arbeitsleben, da brauchst du schon sehr viel Geld.
1: Du brauchst
0: oder?
1: Viel Geld.
3: Ja, safe. Also quasi siebenstellig, wenn nicht sogar noch mehr. Damit kann man schon rechnen. Deshalb gibt es von diesem Movement auch so verschiedene Versionen. Also manche machen das auch in abgespeckter Version und gehen da dafür ab 40 nur noch Teilzeit arbeiten.
1: Okay, es hört sich aber trotzdem für mich so an, als müsste ich so jeden Teebeutel zweimal benutzen, nur noch Pasta mit Pasta und so, oder?
3: Ja, das stimmt auf jeden Fall. Man sollte schon sparen, aber
4: sparsam bedeutet nicht, sich alles zu verbieten, sondern einfach bewusst zu entscheiden, wofür du dein Geld ausgibst.
1: Ach so, das haben meine Eltern auch immer gesagt.
3: Das sagt auch eine TikTok-Creatorin und dann kannst du eben abchecken, wo möchte ich mir selbst Luxus gönnen und worauf kann ich auch easy verzichten.
0: Mhm. Also ich glaube nicht, dass das bei mir reicht, um irgendwie mit 45 zu sagen, ich höre jetzt auch zu arbeiten. Aber was ich empfehlen kann, ist Meal Prep, Leute. Sich immer Geld mitnehmen, statt Mittagessen zu kaufen. Jeden Tag für 10 Euro Joker.
1: Ja, ist ja gut.
0: Oder vielleicht auch einfach sowas wie Secondhand-Kleidung kaufen. Oder einfach auf Impulskäufe mal ein bisschen verzichten.
1: Oh,
0: dieses, ich sehe, ich klicke, ich kaufe.
1: Ich esse draußen und werde geinfluenced.

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0: Weekend mit Cry For Me. 1:04 haben wir es hier bei mir im Studio. Und The Weeknd, wir haben gestern über große Konzerte geredet, über Bad Bunny, über Bruno Mars. Aber The Weeknd Konzert war doch auch, das haben wir voll außer Acht gelassen.
1: Ja, aber pass auf, meine Mama hat mir erzählt.
0: Oh, jetzt, warte. Okay, nochmal. Deine Mama hat was erzählt?
1: Dass ihre Freundinnen zum The Weeknd Konzert gehen. Und da war ich so, Moment, was passiert denn hier?
0: Aber ganz ehrlich, deine Mamas Freundin waren vielleicht auch, wären auch zu Bruno Mars gegangen. Das können wir so nicht lassen.
1: Das stimmt, das kann gut sein. Aber
0: Bad Bunny vielleicht nicht.
1: Hat mich doch gewundert, dass die The Weeknd Zielgruppe, Hörerschaft bisschen größer ist, als ich dachte.
0: Ja, warte, war Blinding Lights war Bruno, ne?
1: Nein,
0: siehst du, The Weeknd, das meine ich ja, Blinding Lights hat viele abgeholt.
1: Das glaube ich nämlich auch, aber ich habe mich gefragt, kennen die noch mehr von The Weeknd außer Blinding Lights?
0: Es ist ein Punkt, ich kenne auf jeden Fall von BTS ein bisschen mehr als Swim, ich sag aber jetzt nicht welche.

0: Light It Up ist das, Major Lazer. Hier auf Remnex. Ey, auf Shein mal wieder richtig ausrasten und den ganzen Kleiderschrank voll machen für einen Huni. Ab morgen schwieriger.
1: Mhm, und schuld daran ist der Zoll. Ja, Semin aus dem Next-Team, warum?
2: Weil die EU damit europäische Händler schützen will und auch Zollbetrug schwerer machen will.
0: Wie Zollbetrug?
2: Bisher waren die Pakete ja bis 150 Euro in der Regel zollfrei und das haben so Billigshops wie Temu, Shein und Co. halt ausgenutzt, indem die einfach alles in Masse so günstig wie möglich rausgehauen haben, aber auch Pakete in mehrere kleine aufgeteilt haben. Aber ab morgen, also dem 1. Juli, zahlst du für kleine Pakete mit einem Warenwert von unter 150 Euro einen Zollbetrag von 3 Euro. Und jetzt kommt das Kleingedruckte daran, pro Kategorie.
1: Ja, das mit den Kategorien habe ich schon mal gelesen. Das bedeutet?
2: Also wenn du zum Beispiel eine Bluse aus Seide bestellst, dann ist das eine Kategorie und kostet dich 3 Euro. Und wenn du eine Bluse aus Polyester bestellst, dann sind das nochmal 3 Euro. Und das kann sich bei einer fetten Bestellung ordentlich summieren.
0: Ah, okay, also eine Jeans, eine Bluse, eine was weiß ich.
1: Und jedes Mal 3 Euro.
0: Und jedes Mal 3 Euro, also höhere Zollgebühren.
2: Ja, das ist aber nicht alles. In der Regel fallen aber noch Steuern, Servicepauschale und halt der höhere Zoll an.
1: Ja, also da kommt dann ordentlich Cash on top. Heißt das bald weniger Billo-Bestellungen?
2: Naja, also Experten sagen dazu, dass Shein, Temu und Co. wohl ihre Logistik anpassen. Bedeutet zum Beispiel große Lager in Polen, also in der EU. Und damit würde man dann zum Beispiel den Zoll umgehen. Aber fest steht, jetzt wird es erstmal teurer.
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Dua Lipa ist das mit Houdini. Woo! Aber können wir uns noch mal ganz kurz alle darauf einigen, dass Summer Jam einfach der krasseste ist, ja? Danke. Wegen dir bin ich noch immer wach, bravo. Zeig mir deine Kurven und ich fahr Slalom. Da sind sie, glaube ich, alle einig. Bitte mach gern. Und ich schwöre es euch, ich meine es nicht wegen seinem Sommerhit Kilimanjaro. Bin ich noch immer wach, bravo. Zeig mir deine Kurven. Ich meine eher wegen der Moves, die er in den letzten Jahren, aber auch aktuell macht. Guck mal, der hat mit seiner Scorpion Gang die letzte maximal krasse Rap-Crew, die es in Deutschland gibt, am Start. Es gibt keine andere Crew, die da mithalten kann. Also, der hat ein Label mit den krassesten Newcomern des Landes, Billa Joe und Pagel und noch ganz viele andere, so Maximum Upcoming Leute. Der eine hat schon Platin an der Wand, der andere macht die Hallen voll. Dann die ganzen Youngins, die da rumschwören um diese Scorpion Gang, die alle machen können, was sie wollen, alle unter diesem Deckmantel. Dann Gennaro und Ghana Beats, einfach Producer, die schon Nummer 1 Singles und Platin erreicht haben. Das ist eine richtige Supercrew, Alter. Und die machen mit Deutschland gerade, was sie wollen. Im positivsten Sinne, Mucke ohne Ende, pushen sich alle gegenseitig. Sogar die DJs um diese Scorpion Gang haben deutschlandweit Bookings, jeder kennt die und so weiter. Und Summer hat damals gesagt, als die Crew ins Leben gerufen wurde, wir machen langsam. Jeder bekommt seine Chance. Und heute ist es die wahrscheinlich erfolgreichste und bestaufgestellte Crew im ganzen Land. Also Respekt dafür. Parallel dazu, ja, ihr hört's, macht Summer Jam Sommerhits so von Seite. Und natürlich mit einem seiner Newcomer. Hier sind Summer Jam und Billa Joe. Hier ist Kilimanjaro auf Bremen Next.

0: Breaking Dishes, das ist Rihanna.
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0: Mittlerer Raum, kurz halb fünf.
2: Für Bahnkunden könnte es bald bessere und günstigere Angebote geben, das zumindest hofft die Bundesnetzagentur. Sie hat entschieden, dass die Deutsche Bahn ihr Fernverkehrsnetz stärker als bisher auch der Konkurrenz anbieten muss. Demnach muss auf vielbefahrenen Strecken mindestens ein Viertel des Zugverkehrs anderen Unternehmen überlassen werden. Gefordert hatte so eine Regelung das italienische Unternehmen Italo. Das will in 2 Jahren mehrere Züge durch Deutschland fahren lassen. Knapp eine Woche nach dem schweren Erdbeben in Venezuela finden Retter immer noch Überlebende. So haben Einsatzkräfte jetzt einen 44-Jährigen aus den Trümmern gezogen. Erst gestern wurde ein 12-Jähriger entdeckt. Heute macht sich ein Einsatzteam der Johanniter von Deutschland aus auf den Weg in die am stärksten betroffene Küstenregion. Und der Bremer Senat und die Handelskammer Bremen wollen es einfacher machen, dass ausländische Fachkräfte hier arbeiten. Dazu soll das Migrationsamt entsprechende Anträge schneller bearbeiten. So sollen dafür in Zukunft feste Fristen gelten. Bremen erhofft sich dadurch einen Standortvorteil für die Wirtschaft. Unser Wetter ist weiterhin bewölkt, aber ab und zu guckt noch mal ein kleines bisschen Sonne durch. Wir haben 27 Grad in Lohne, 26 Grad in Bremen und 24 Grad im Bremerhaven. Heute am Abend sind dann auch Regenschauer möglich.
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0: Könntest du eventuell mal nachschauen, wie das Wetter wird am Donnerstag? So gegen 18, 19, 20 Uhr, weil da ist ja Breminale und das Bremen Next Publikum, was sich da vor der Bremen Next Bühne tummelt, möchte natürlich auch vernünftig abgekühlt werden.
2: Am Donnerstag, den 2.7., da sind maximal um die 24 Grad aktuell angesagt.
0: Trocken oder nass?
2: Abends trocken.
0: Schön, danke.

0: Das klingt schon ein bisschen nach Party. Aber nur ein bisschen. Ich glaube ja, mit Cashier kann man noch besser Party machen.
1: Chilliger Sound. Bring mich nach Hause ist das, hat Cashier in ihrem Heimstudio auf St. Pauli aufgenommen. Und am Donnerstag verlässt sie Hamburg, um ein bisschen für uns alle auf der Priminale zu spielen.
0: Ja, so ein bisschen ist gut. Die will abreißen. Und obwohl sie Hamburgerin ist, ist Priminale so ein bisschen was wie ein Heimspiel für sie.
2: Ich verbinde mit Bremen einen ganz, ganz schönen Tag. Vielleicht einer der schönsten Tage meines Lebens. Und zwar mein Gig auf der Priminale letztes Jahr. Das war so der Start von ganz vielen Gigs. Und auch, glaube ich, so erst mein dritter Gig in meinem ganzen Leben. Also ich war extrem aufgeregt und ich brauchte aber gar nicht aufgeregt sein, weil die Crowd war einfach nur toll und alle haben mitgetanzt und das Wetter war toll.
1: Ja, Priminale ist einfach eine 10 von 10. Die Leute da sowieso 10 von 10 mit der besten Laune. Und letztes Jahr hat sie also zum Anfang ihrer Karriere quasi schon mal die Priminale abgecheckt. Dieses Jahr legt sie dann auf der Next Bühne auf jeden Fall nochmal eine Schippe drauf.
2: Boah, ich würde sagen, die Crowd kann erwarten viele Songs mit einer großen Bandbreite an verschiedenen Styles, Genres, aber trotzdem immer Mittelpunkt Pop. Aber trotzdem von Balladen bis elektronisch zum Tanzen und dann doch wieder heulen, ist alles dabei. Und auf jeden Fall Energy.
0: Ja, macht euch auch was gefasst. Energy und eine Ladung Gefühle, die gibt's am Donnerstag von Cashier auf der Next Bühne. Kommt rum und folgt einfach, falls ihr nicht wisst, wo die Next Bühne ist, diesem Sound hier.

0: Geld ist ein Thema, sind wir ehrlich, ist für uns alle eigentlich das Top-Thema und vor allem auch, was mache ich eigentlich mit meinem Geld? Wenn nämlich mal was überbleibt am Ende des Monats, kann ja auch mal sein, da gibt es schon ein paar Sparfüchse unter euch.
1: Man spart auf jeden Fall, weil auf die Rente, ich weiß nicht, ob man sich da so drauf verlassen kann unbedingt.
2: Ich lege gut Geld zurück schon jeden Monat, immer schon so einen großen Teil meines Gehaltes, dass ich immer was auf Rücklage habe.
3: Ich bin wirklich Dauerpleite.
4: Aktuell kann ich nicht so viel ansparen.
5: Ja, also ich spare gerade auf Führerschein.
6: Ja, ich habe ein Sparkonto. Schicke ich immer Geld drauf monatlich.
7: Also irgendwie alle versuchen, aber bei manchen geht nicht, weil einfach auch Geld nicht reicht. Und die Frage ist ja auch, ne, wie schaffe ich es, dass am Ende vom Monat noch Geld übrig ist? Ist da einfach gut haushalten die Lösung oder verzichtet ihr vielleicht eher schon auf das eine andere Event oder so, um zu sparen?
5: Beiseite legen, was halt überbleibt. Also ich lebe halt einfach mein Leben so, ne?
2: So Urlaube und so, da verzichte ich dann auch mal drauf.
6: Also ich tue immer so, als hätte ich das Geld gar nicht und rechne mit weniger Geld ein.
8: Weniger rauchen.
4: Ich kaufe sehr viel Secondhand und essen gehen tue ich auch nie. Von daher spare ich da schon viel Geld. Und sonst schaue ich allgemein, was brauche ich überhaupt wirklich? Ich überlege dreimal.
0: Das ist nämlich der springende Punkt, muss man ja so sagen.
7: Aber ich fand auch die Strategie richtig schlau, wie sie gerade gesagt hat. Ich tue einfach so, als hätte ich das Geld gar nicht.
0: Ja.
7: Und rechne dann lieber so, viel knapper und am Ende bin ich überrascht und habe noch was übrig.
0: Ja, das ist auch schlau, aber dieses, was brauche ich eigentlich wirklich?
7: Ja.
0: Also brauche ich dieses T-Shirt wirklich? Ich habe ja schon 38. So, ne? Das, oder möchte ich unbedingt zu diesem Konzert oder will ich doch lieber übernächsten Monat gehen? Aber ich check auch ihn hier.
1: Na, also ich muss sagen, ich gebe schon sehr gerne mein Geld aus. Also ich mache sehr viel mit meinen Freunden. Ich reise sehr viel und das mache ich auch gerne. Also Geld auszugeben, um schöne Erinnerungen zu schaffen, egal ob auf Konzerten, Reisen, Essen.
0: Muss auch mal sein.
7: Fühle ich auch. So die schönen Erinnerungen trotzdem auch zu haben, weil sich am Ende nur gefragt zu haben, aber was habe ich überhaupt in meinem Leben erlebt, außer arbeiten und irgendwie klarkommen, das ist ja dann auch ein bisschen fies.
0: Ja, ist auch so.

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0: Nice to meet you, das ist von Wes Nelson, Alter. Und ich bin gerade, sorry, ich war gerade auf Wes Nelson Instagram-Seite, um zu gucken, was der so macht, weil von dem habe ich ewig nichts mehr gehört.
1: Und hast du rausgefunden?
0: Ja, der ist im Studio, macht Musik. spielt live und macht was ein Superstar mit 1,3 Millionen Follower halt so macht. Und der macht ja so Ami-Mucke, ist aber eigentlich aus Wiesbaden, meine ich. Das weiß ich, habe ich jetzt gerade geschätzt, aber ich glaube aus Wiesbaden. Und das ist dann immer so für mich immer sehr ungewöhnlich beeindruckend, wenn irgendwelche deutschen Artists ja mit ihrer englischen Musik international erfolgreich werden. Umso mehr freue ich mich auf jeden Fall für den. Deswegen wollte ich gucken, was er macht. Ob ich den irgendwo sehe.
1: Ist aus Wiesbaden.
0: Ja, oder irgendwie so. Irgendwoher
1: Mann,
0: kommt
1: der. Der ist in England geboren.
0: Nein, ja, aber der spricht fließend Deutsch, akzentfrei. Der ist hier aufgewachsen. Der kommt von hier. Warte mal. Wes, ja, ich guck das mal nach. Ich mache erstmal einen deutschen Artist an Young
1: also,
0: St. Paul.
1: Ist auf jeden Fall in Newcastle on the Lyme geboren, in Staffordshire.
0: Ja, das mag ja sein. Warte mal eben.

0: Young Sam Paul und NS mit Art Attack. Und ich habe das Rätsel gelöst. Ich habe von Kevin Colt geredet und eben nicht von Wes Nelson. Den hatten wir gerade mit einem Nice to Meet You drin. Da habe ich gesagt, er kommt aus Wiesbaden.
1: Er kommt aus
0: Deutsch.
1: Hessen, Kevin Colt.
0: Ja, ist so.
1: Ja, Fulda.
0: Ist doch Deutschland. Spricht auf jeden Fall Deutsch. Habe ich auf jeden Fall durcheinander gebracht. Aber ist ja nicht schlimm. Dafür mache ich euch The Weeknd an. Als Entschuldigung. Was hältst du davon, Larry? Ist das okay? The Weeknd als Entschuldigung?
1: Als Entschuldigung finde ich ganz gut, ja.
0: Gut.

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0: Simba. Es ist Rover hier auf Bremen Next. Und ich glaube, so wie Timothy geht es vielen heute.
1: Einmal voll machen, dass wenn wir es dann brauchen, dann auch nutzen können. Aber sonst steigen wir auf das Fahrrad um.
0: Ja, einmal bitte nochmal voll machen, bevor der Sprit wieder noch teurer wird. Und ich bin auch froh, dass mein E-Bike aufgeladen ist. Ich bin ehrlich.
2: Und dass du es nicht tanken gehen musst.
0: Nee.
2: Das war es nämlich heute mit dem Tankrabatt. Den gab es ja seit Anfang Mai für Diesel und Benzin. Und die Bundesregierung hatte die Mineralölsteuer auf beides nämlich gesenkt um 17 Cent pro Liter.
1: Also es war schon besser als vorher, wo das Ganze dann auch mit dem Iran-Krieg losgegangen ist. Aber so richtig hat man es eigentlich nicht gemerkt. Und wie gesagt, man ist einfach irritierend, dass es an anderen Ländern, die auch nicht so weit von uns entfernt ist, besser funktioniert, beziehungsweise auch dort mehr Rabatt möglich ist als bei uns.
0: Absolut, es ist minimal besser als vorher, aber nicht so günstig wie in den Nachbarländern zum Teil. Das ist schon wild.
2: Ja, das Münchner IFO-Institut hat auch nachgerechnet und ist zum Ergebnis gekommen, tanken ist durch den Rabatt zwar günstiger geworden, aber die 17 Cent sind jetzt nicht komplett bei uns angekommen.
0: Aha, das ist eine Schweinerei ist das. Trotzdem waren heute nochmal ganz, ganz viele Leute schnell zur großen Tankparty unterwegs. Bevor es wieder schlimmer wird, Aaron war auch dabei und der hatte auch ein gutes Argument.
3: Weil wir morgen aufs Festival fahren, das heißt, wir haben 3-4 Stunden Fahrt vor uns. Das heißt, es macht auf jeden Fall Sinn, jetzt noch voll zu tanken.
2: Ja, auf jeden Fall. Er und seine Leute wollen zum Splash und es ist ja sowieso clever, solche Trips immer mit vielen Menschen als Fahrgemeinschaft zu planen.
0: Ja, ich fahre auch zum Splash.
2: Mhm.
0: Ja, du weißt, dass ich nicht schon voll getankt habe. Ne?
2: Boah, dein E-Bike ist doch aufgeladen.

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0: Ach ja, der Osterdeich ist schon ein ruhiges Fleckchen. Larry, guck mal da vorne, die Möwen.
1: Oh, oder da unten, guck mal, wie romantisch die Hand in Hand Inline-Skate fahren.
0: Ja, okay. In 2 Tagen ist damit Schluss. Bremen Next übernimmt die Briminale.

0: Und der wird neben Stunner, Litos, Kishia und Smiles auf unserer Bühne stehen. Also nichts mit Möwengezwitscher.
1: Und ich glaube, Jamin weiß noch nicht so genau, zu was Bremen so in der Lage ist am Deich, weil so oft war er noch nicht hier.
2: Ich hatte bis jetzt noch nicht so viele Berührungspunkte mit Bremen. Allerdings hatte ich eine Clubshow. Von daher kann ich auf jeden Fall sagen, mit Bremen verbinde ich eine gute Zeit, eine gute Stimmung und Spaß.
0: Immerhin.
1: Also, Grundsympathie ist da, aber macht ja erstmal nichts, weil am Donnerstag wird er Bremen von seiner Schokoladenseite kennenlernen.
0: Haben wir sowas?
1: Ja.
0: Eine Schokoladenseite, wirklich? Also wir haben auf jeden Fall eine Partyseite, aber dafür müssen die Acts auf der Bühne auch abliefern.
2: Also die Leute können sich auf jeden Fall auf ein vielseitiges Set freuen und wir gehen natürlich immer 100% auf der Bühne. Wir haben von Turn-Up bis Gesang alles dabei und ich bin auch sehr gespannt auf die Reaktion, um ehrlich zu sein, wie Bremen so tickt, wie die Leute darauf reagieren. Ich freue mich.
0: Der macht alles, sogar Kreuzworträtsel.
1: Also ich kann schon mal spoilern an der Stelle. Die Leute vor der Next Stage, die sind in der Regel gut gelaunt,
0: ja,
1: gut aussehend,
0: ja,
1: und bringen gute Partylaune mit.
0: Ja.
1: Also wenn Jamin einfach nur abliefert, dann wird das ein Sure-Shot.
0: Ja, glaube ich auch. Nur noch zweimal schlafen, dann übernimmt Bremen Next die Radio Bremen Bühne auf der Breminale. Wir sehen uns am Donnerstag und hier ist Jamin zusammen mit Jazik mit Go Hard.
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0: Central Seal, Sexy Rap, McGill Tripper. Wir haben es kurz vor halb sechs.
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0: Und das gibt's von Larissa.
2: Für Bahnkunden könnte es bald bessere und günstigere Angebote geben. Das zumindest hofft die Bundesnetzagentur. Sie hat entschieden, dass die Deutsche Bahn ihr Fernverkehrsnetz stärker als bisher auch der Konkurrenz anbieten muss. Demnach muss auf vielbefahrenen Strecken mindestens ein Viertel des Zugverkehrs anderen Unternehmen überlassen werden. Gefordert hatte so eine Regelung das italienische Unternehmen Italo. Das wird in 2 Jahren mehrere Züge durch Deutschland fahren lassen. Knapp eine Woche nach den schweren Erdbeben in Venezuela finden Retter immer noch Überlebende. So haben Einsatzkräfte jetzt einen 44-Jährigen aus den Trümmern gezogen. Erst gestern wurde ein 12-Jähriger entdeckt. Heute macht sich ein Einsatzteam der Johanniter von Deutschland aus auf den Weg in die am stärksten betroffene Küstenregion. Und der Bremer Senat und die Handelskammer Bremen wollen es einfacher machen, dass ausländische Fachkräfte hier arbeiten. Dazu soll das Migrationsamt entsprechende Anträge schneller bearbeiten. So sollen dafür in Zukunft feste Fristen gelten. Bremen erhofft sich dadurch einen Standortvorteil für die Wirtschaft. Und unser Wetter aktuell noch bewölkt bei 25 Grad in Bremen, 23 Grad in Bremerhaven und 20.

0: 23 Grad sind es in Otterndorf. Am späteren Abend kann es stellenweise immer mal Regenschauer geben. Meistens bleibt es eher trocken. Morgen starten wir in den Tag. Da ist es erstmal so sonnig, bewölkt, aufgelockert. Bei maximal um die 23 Grad. Am Nachmittag aber auch da stellenweise mal ein bisschen Regen oder ein kleines Gewitter.
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2: Dieses Jahr Breminale, der beginnt ja schon morgen offiziell und übermorgen ist Bremen Next dann am Start. Hast du irgendeinen Geheimtipp, der vielleicht unabhängig von der Next-Bühne ist?
0: Ich glaube, Geheimtipps auf der Breminale ist ganz schwierig.
2: Ja, du hast ja zum Beispiel auf dem Freimarkt auch deinen Geheimtipp Erdbeeren da und da. Weißt du, was ich meine? So, und das ist jetzt ja auch nicht geheim, das ist ja auch für alle da. Also ist irgendein Stand, an dem du nie vorbeikommst auf der Breminale oder so? Nee,
0: also natürlich an jeder Bühne einmal Booty Shaken muss sein. So.
2: Ja, finde ich auch. Booty Shaken muss immer sein.
0: Aber habe ich jetzt nicht so. Nee, es ist das Gesamtflair für mich. Ich esse auch auf der Breminale nicht immer diese eine selbe Sache
2: Okay. Ja gut, dann danke fürs Gespräch. Dann mache ich doch mal im WM-Song an, weil das so gut gelaufen ist gestern.
0: Genau.

0: Me and You, ein Remix von Sammy Virgil und Tems. Und wir haben es geschafft, ehrlich gesagt. Wir hatten heute einfach mal einen echten Weltmeister zu Besuch bei Bremen Next und zwar Yassin.
1: Ja, also ich habe mir auch jeden Abend quasi gesagt, ich werde Weltmeister und habe es mir auch aufgeschrieben. Und ja, mit diesem Mindset sind wir dann in das Turnier reingestartet und ja.
2: Ja, hat geklappt. Yassin ist 15, genauso wie seine Tanzpartnerin Isabella. Und zusammen haben die beiden am Wochenende den Weltmeistertitel im Lateintanz der Junioren geholt.
0: Und das, obwohl die beiden erst seit Oktober zusammen tanzen und Achtung, gut 2000 Kilometer voneinander entfernt wohnen. Yassin wohnt nämlich in Achim. Und das reimt sich sogar, Yassin Achim, so ein bisschen. Und Isabella in Bukarest.
1: Wir fliegen so Wochenende quasi, so zweimal die Woche oder dreimal die Woche ungefähr. Sie ist jetzt öfter hier hingekommen, weil wir halt hier bessere Trainingsmöglichkeiten mit unseren Trainern haben. Und die Ferientage haben wir auch natürlich sehr intensiv genutzt.
2: Ist aber halt ganz schön viel Aufwand, ne? So Training und dann bleibt da irgendwie keine Zeit für Freunde treffen, hin und her fliegen. Freizeit ist halt auch nicht so drin in so einer Vorbereitungsphase auf die Weltmeisterschaft.
1: Freunde tatsächlich, also die haben das verstanden, weil ich habe auch sehr viel darüber halt mit denen auch geredet und treffen und so natürlich kann halt nicht so sein, aber ich habe ja auch meine Tanzfreunde so im Tanzkreis und mit Bella sind wir halt auch sehr gut und wir sind halt quasi so wie beste Freunde.
0: Ja, zum Glück sind die beiden so close und das ist nicht alles nur so harte Arbeit und man muss dahin und so, sondern die haben auch Spaß an den Choreos, das ist doch geil.
2: Wobei, Schule muss dann ja auch noch dazwischen erledigt werden.
1: Also es hat dann halt auch so geklappt, dass die mir halt immer die Sachen geschickt haben, da waren halt die Lehrer auch so sehr großzügig und halt auch meine Schüler haben mich da so sehr unterstützt, die haben mir halt die Materialien immer geschickt und die habe ich dann im Zug oder im Flugzeug halt immer so bearbeitet und ja, also die Schule läuft auch tatsächlich gut.
0: Gott sei Dank, Schule läuft, Freunde haben Verständnis und man ist Weltmeister, jetzt offiziell, ja, das ist schon krass, also läuft bei Yassin.

0: Olivia Dean ist das mit Man I Need.
1: Ich würde ihre Stimme heiraten, sag ich dir sofort. Wie es ist.
0: Die ist gut, ne?
1: Toll. Einfach nur toll.
0: Ich bin traurig, dass ich nicht so gut singen kann, ehrlich gesagt.
1: Ich auch. Ich höre es nämlich öfter mal.
0: Apropos singen. Macht ihr heute einen Spieleabend oder sowas? Spielt ihr auch Singstar?
1: Nee, habe ich schon lange nicht mehr gespielt. Wir spielen eher heute so Kartenspiele und so, weißt du, so ein bisschen zocken.
0: Okay, was spielt ihr denn da?
1: La Cuenta ist ein neues Lieblingsspiel von mir.
0: Auf Spanisch? Auf Spanisch?
1: Ist tatsächlich ein spanisches Spiel, aber...
0: Ihr redet schon Deutsch dabei.
1: Wir reden Deutsch dabei.
0: Okay.
1: Das ist so ein Spiel, da geht man quasi zusammen Tapas essen und du darfst immer auf 3 Stapel Karten mit Tapas spielen. Mit Gemüse, mit Fleisch, mit Fisch. Und irgendwann kannst du aber die Preise auf den Tapas nicht mehr überbieten auf diesen Karten. Und dann musst du anfangen zu tricksen und sowas zu spielen, wie ich trinke ein Glas Wein oder ich trinke ein Espresso oder ich gehe aufs Klo.
0: Una pregunta, por favor. Du bist ja Vegetarierin, darfst du auf deine Tapas dann auch Fisch und Fleisch machen?
1: Hahaha, sehr witzig. Okay? Es geht im Endeffekt auf jeden Fall darum, du willst die Rechnung nicht zahlen von diesen Tapas, weil sonst sammelst du halt viele Strafpunkte. Also musst du immer austricksen mit anderen Karten oder halt versuchen, das auf andere Leute zu schieben.
0: Okay.
1: Macht Bock, ist einfach.
0: Auf andere Leute schieben, das kann ich gut.
1: Dachte ich mir.
0: Wir sind raus. Ich wünsche dir viel Spaß beim Tapas-Essen heute Abend.
1: Sí.
0: Und
1: gracias.
0: Euch wünsche ich ein Buenos Noches. Wir sind raus. Bis morgen. Ciao, ciao.
1: Tschüss.

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